0: Vizekanzler Klingbeil hat sich für eine bessere Zusammenarbeit in der Regierung ausgesprochen. Die letzten Wochen waren nicht gut. Das Gegeneinander habe das Bild der Koalition geprägt, so Klingbeil. Man müsse jetzt in einen anderen Modus schalten, um die großen Dinge im Land wieder hinzubekommen. Kreml-Chef Putin geht offenbar davon aus, dass sich der Krieg mit der Ukraine dem Ende neigt. Bevor er sich mit dem ukrainischen Präsidenten Selenskyj trifft, brauche es aber eine belastbare Friedensvereinbarung, so Putin. Unterdessen meldeten beide Seiten schon am ersten Tag der dreitägigen Feuerpause Dutzende Angriffe. Wer eine Frau tötet, nur weil sie eine Frau ist, soll in Zukunft einfacher als Mörder verurteilt werden. Bundesjustizministerin Hubig will den Mordparagraf anpassen, sagte sie der Bild am Sonntag. Aktuell würden Femizide noch viel zu häufig als Totschlag gelten und darauf gibt es niedrigere Strafen. Köln und Bremen spielen auch nächste Saison in der Fußball-Bundesliga. Beide Teams haben sich einen Spieltag vor Schluss gerettet. Die Samstagsergebnisse im Überblick: Leipzig-St. Pauli 2:1, Hoffenheim-Bremen 1:0, Stuttgart-Leverkusen 3:1, Augsburg-Gladbach 3:1 und Wolfsburg-Bayern 0:1.
1: Das ist das Wichtigste für den Moment. 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
2: Meist sind nur ein paar Wolken unterwegs und es bleibt trocken. Ab und zu bildet sich auch mal Nebel. Aktuell liegen wir bei 9 bis 5 Grad. Heute bleibt es weiter freundlich mit wenig Wolken und ohne Regen. Am Nachmittag kann es in den Bergen ganz vereinzelt mal einen Schauer oder ein Gewitter geben. Dazu werden es maximal 19 bis 22 Grad.
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0: früher ganz normal war, könnte heute zum Skandal führen. Peter Plate von Rosenstolz über Britney Spears. Born to make you happy.
1: Fan von der ersten Stunde und finde den Songtitel Born to Make You Happy etwas fragwürdig. Jetzt im Zuge der MeToo-Kampagne etwas unterwürfig, aber Britney darf das und ihr nehmt mal so ab.
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1: Meist sind nur ein paar Wolken unterwegs und es bleibt trocken. Ab und zu bildet sich auch mal Nebel. Aktuell liegen wir bei 9 bis 5 Grad. Heute bleibt es weiter freundlich mit wenig Wolken und ohne Regen. Am Nachmittag kann es in den Bergen ganz vereinzelt mal einen Schauer oder ein Gewitter geben. Dazu werden es maximal 19 bis 22 Grad.

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1: Im Studio Silas Quiring. Die Bundesregierung soll künftig wieder besser zusammenarbeiten. Dafür hat sich Vizekanzler Klingbeil ausgesprochen. Dabei räumte er ein, die letzten Wochen waren nicht gut. Streit gab es zuletzt vor allem durch unterschiedliche Vorstellungen bei den Reformen, die schwache Wirtschaft und schlechte Umfragewerte. Auf Teneriffa wird am Morgen das Kreuzfahrtschiff erwartet, auf dem 3 Menschen durch einen Hantavirus-Ausbruch gestorben sind. Die Passagiere sollen mit Spezialfahrzeugen zum Flughafen und von dort in ihre Heimatländer kommen. Das Risiko für die Allgemeinheit bleibt gering, betont die Weltgesundheitsorganisation. Der Ukraine-Krieg neigt sich dem Ende zu. Davon geht zumindest Russlands Machthaber Wladimir Putin aus. Das sagte er jetzt auf Nachfrage eines Journalisten. Zu einem Treffen mit dem ukrainischen Präsidenten Selenskyj sei er bereit, aber erst wenn eine belastbare Friedensvereinbarung erzielt wurde. Die Ergebnisse in der Fußball-Bundesliga. Leipzig-St. Pauli 2:1, Leipzig spielt damit in der Champions League. Hoffenheim-Bremen 1:0, die Bremer feiern trotzdem den Klassenerhalt. Stuttgart-Leverkusen 3:1, Stuttgart erobert Platz 4. Augsburg-Gladbach 3:1 und Wolfsburg-Bayern 0:1.
0: Das ist das Wichtigste für den Moment. 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
2: Meist sind nur ein paar Wolken unterwegs und es bleibt trocken. Ab und zu bildet sich auch mal Nebel. Aktuell liegen wir bei 9 bis 5 Grad. Heute bleibt es weiter freundlich mit wenig Wolken und ohne Regen. Am Nachmittag kann es in den Bergen ganz vereinzelt mal einen Schauer oder ein Gewitter geben. Dazu werden es maximal 19 bis 22 Grad.
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von Depeche Mode das erste Demo von Enjoy the Silence vorstellt, da ist der Song noch eine Ballade. Doch Bandkollege Alan Wilder erkennt das Potenzial des Stücks und macht daraus eine schnellere Version. Martin bleibt zwar skeptisch, wird aber dann von diesem Riesenerfolg des Songs überzeugt. 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
1: Meist sind nur ein paar Wolken unterwegs und es bleibt trocken. Ab und zu bildet sich auch mal Nebel. Aktuell liegen wir bei 9 bis 5 Grad. Heute bleibt es weiter freundlich mit wenig Wolken und ohne Regen. Am Nachmittag kann es in den Bergen ganz vereinzelt mal einen Schauer oder ein Gewitter geben. Dazu werden es maximal 19 bis 22 Grad.

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1: Im Studio Silas Quiring. Nach dem tödlichen Hunter-Virus-Ausbruch kommt das betroffene Kreuzfahrtschiff heute auf Teneriffa an. Unter anderem Deutschland und Frankreich haben für ihre Staatsbürger eigene Evakuierungsflieger organisiert. Die Weltgesundheitsorganisation betonte erneut, für die Allgemeinheit ist das Risiko gering. Wer eine Frau tötet, nur weil sie eine Frau ist, soll in Zukunft einfacher als Mörder verurteilt werden. Bundesjustizministerin Hubig will den Mordparagraf anpassen, sagte sie der Bild am Sonntag. Aktuell würden Femizide noch viel zu häufig als Totschlag gelten und darauf gibt es niedrigere Strafen. Kreml-Chef Putin geht offenbar davon aus, dass sich der Krieg mit der Ukraine dem Ende neigt. Bevor er sich mit dem ukrainischen Präsidenten Selenskyj trifft, brauche es aber eine belastbare Friedensvereinbarung, so Putin. Unterdessen meldeten beide Seiten schon am ersten Tag der dreitägigen Feierpause Dutzende Angriffe. In der Fußball-Bundesliga hat sich Leipzig einen Platz in der Champions League gesichert. Köln und Bremen feiern den Klassenerhalt. Die Ergebnisse im Überblick. Leipzig, St. Pauli 2:1, Hoffenheim, Bremen 1:0, Stuttgart, Leverkusen 3:1, Augsburg, Gladbach 3:1 und Wolfsburg, Bayern 0:1.
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2: Meist sind nur ein paar Wolken unterwegs und es bleibt trocken. Ab und zu bildet sich auch mal Nebel. Aktuell liegen wir bei 9 bis 5 Grad. Heute bleibt es weiter freundlich mit wenig Wolken und ohne Regen. Am Nachmittag kann es in den Bergen ganz vereinzelt mal einen Schauer oder ein Gewitter geben. Dazu werden es maximal 19 bis 22 Grad.
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2: Eine Tour in Japan und einem anschließenden langen Trip durch Asien schreibt Seal Crazy. Der Sänger sagt, dass die Reise einerseits ein echter Kulturschock war, andererseits habe er viel über sich selbst gelernt. Mit Crazy schafft es Seal nach eigener Aussage zum ersten Mal ein persönliches Lied über sich selbst zu schreiben.
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1: Mit ein paar Wolken geht's in den Morgen. Meist bleibt's trocken. Am Nachmittag und Abend kann's in den Bergen aber vereinzelt mal einen Schauer oder auch ein Gewitter geben. Mit Starkregen und kleinkörnigem Hagel. Die Höchstwerte liegen bei 19 bis 22 Grad. Morgen dann viele Wolken, erst regnet's, später kommen immer wieder Schauer runter. Maximal 13 Grad.

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1: Im Studio André Glatzel. Auf Teneriffa wird am Morgen das Kreuzfahrtschiff erwartet, auf dem 3 Menschen durch einen Hunter-Virus-Ausbruch gestorben sind. Die Passagiere sollen mit Spezialfahrzeugen zum Flughafen und von dort in ihre Heimatländer kommen. Das Risiko für die Allgemeinheit bleibt gering, betont die Weltgesundheitsorganisation. Der Ukraine-Krieg neigt sich dem Ende zu. Davon geht zumindest Russlands Machthaber Wladimir Putin aus. Das sagte er jetzt auf Nachfrage eines Journalisten. Zu einem Treffen mit dem ukrainischen Präsidenten Selenskyj sei er bereit, aber erst, wenn eine belastbare Friedensvereinbarung erzielt wurde. Wer eine Frau tötet, nur weil sie eine Frau ist, soll in Zukunft einfacher als Mörder verurteilt werden. Bundesjustizministerin Rubig will den Mordparagrafen anpassen, sagte sie der Bild am Sonntag. Aktuell würden Femizide noch viel zu häufig als Totschlag gelten und darauf gibt es niedrigere Strafen. In der Fußball-Bundesliga hat sich Leipzig einen Platz in der Champions League gesichert. Köln und Bremen feiern den Klassenerhalt. Die Ergebnisse im Überblick: Leipzig-St. Pauli 2:1, Hoffenheim-Bremen 1:0, Stuttgart-Leverkusen 3:1, Augsburg-Gladbach 3:1 und Wolfsburg-Bayern 0:1.
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1: Unter anderem in Duisburg, Köln und Münster haben sich jeweils wieder hunderte Menschen auf Marktplätze gelegt. Die Aktion soll auf die schwere neuroimmunologische Krankheit MECFS aufmerksam machen. Heute gibt es auch in Aachen und Essen sogenannte Liegendemos. Fortuna Köln ist zurück in der 3. Liga. Die Kölner krönen sich im heimischen Südstadion mit dem 2:1-Sieg gegen Siegen zum Meister der Regionalliga West. Nach 7 Jahren im Amateurbereich ist Fortuna Köln damit zurück im Profifußball.
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2: Mit ein paar Wolken geht's in den Morgen. Meist bleibt's trocken. Am Nachmittag und Abend kann's in den Bergen aber vereinzelt mal einen Schauer oder auch ein Gewitter geben. Mit Starkregen und kleinkörnigem Hagel. Die Höchstwerte liegen bei 19 bis 22 Grad. Morgen dann viele Wolken, erst regnet's, später kommen immer wieder Schauer runter, maximal 13 Grad.
0: Verkehr.
2: Es gibt gerade keine Staus, man kommt entspannt durch.
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3: Es ist Sonntagmorgen, hier um kurz nach 6 bei 90s. Ich bin Lena und die nächsten 3 Stunden hier für euch im Studio. Und wir feiern heute ein Geburtstagskind bei uns. Denn Bono von U2 wird 65 Jahre alt. Und das kann man dann auch mal mit Musik feiern. Für viele mag U2 eine 80s Band sein, aber ey, die haben es auch richtig erfolgreich in die 90s geschafft mit vielen Songs. Und genau deswegen spielen wir jetzt auch ein und sagen Happy Birthday Bono mit U2 und Mysterious Ways.

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1: Worum geht es in diesem Song? Das fragen uns tatsächlich alle. Einige Fans vermuten, dass der Text von King of My Castle gar keinen Sinn machen soll. Und andere denken, dass er mit Sigmund Freuds Theorie des Unbewussten zu tun hat. Darin geht es nämlich um das eigene Ich, das nicht der Herr des eigenen Hauses, also nicht King of My Castle ist.

Harder mit Just Another Day hier bei 90s 90s und heute ist ja Muttertag. Da feiern wir natürlich alle Muttis, die sind, waren oder auch noch werden. Und das natürlich mit dem richtig coolen Sound der 90er. Deswegen bekommt ihr jede Stunde einen tollen Song von und über Muttis. Und jetzt habe ich für euch einen der besten Rapper der 90s am Start. Tupac mit

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1: Mal mehr, mal weniger Wolken sind heute Morgen unterwegs und bis in den Nachmittag bleibt's meist trocken. Gegen Nachmittag und Abend kann es in den Bergen vereinzelt Schauer oder auch mal ein Gewitter geben, mit Starkregen und kleinem Hagel. Dazu klettern die Höchstwerte auf 19 bis 22 Grad. Morgen geht's ähnlich wolkig weiter, immer wieder nass, maximal 10 bis 13 Grad.
0: Verkehr.
1: Nichts los auf den Straßen, aktuell freie Fahrt.
2: Habt ihr euch auch schon gefragt, wer im Film von Michael Jackson eigentlich singt? Weil klar, an manchen Stellen konnte man die Originalaufnahmen von Michael verwenden, aber an anderen war das nicht so möglich. Und dann hat man eben wirklich Jafar Jackson, der Michael als Erwachsenen spielt, und Giuliano Valdi, der Michael als Kind spielt, ins Studio gesteckt und sie die Songs aufnehmen lassen. Das wurde dann gemixt mit Michaels Originalaufnahmen und das ist dann im Film zu hören. Was es sonst noch so Wissenswertes darüber gibt, zum Beispiel was mit Bubbles ist, das lest ihr auf 90s90s.de und wir machen jetzt weiter mit Spike und It Takes Two.

sitting down here und wir machen einen kleinen Ausflug in die Britpop-Zeit der 90s, denn da waren ja auch die Manic Street Preachers ziemlich groß. 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Und wir machen jetzt weiter mit den Manic Street Preachers und If you tolerate this, your children will be next.

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1: Im Studio André Glatzel. Vor Teneriffa ist das Kreuzfahrtschiff angekommen, auf dem das Hunter-Virus ausgebrochen ist. Die Passagiere sollen zum Flughafen und von dort in ihre Heimatländer kommen. Das Risiko für die Allgemeinheit bleibt gering, betont die WHO. 3 Menschen an Bord waren an dem Virus gestorben. Bundesjustizministerin Rubig will das Gesetzespaket zum Thema Mietwucher nochmal nachschärfen. Die Strafen bei Verstößen gegen die Mietpreisbremse sollen verschärft werden, sagte Rubig in der Bild am Sonntag. Wer absichtlich Wucherpreise aufruft, muss bisher im maximalen Fall nur die Miete zurückzahlen. Die Bundesregierung soll künftig wieder besser zusammenarbeiten. Dafür hat sich Vizekanzler Klingbeil ausgesprochen. Dabei räumte er ein, die letzten Wochen waren nicht gut. Streit gab es zuletzt vor allem durch unterschiedliche Vorstellungen bei den Reformen, die schwache Wirtschaft und schlechte Umfragewerte. In der Fußball-Bundesliga hat sich Leipzig einen Platz in der Champions League gesichert. Köln und Bremen feiern den Klassenerhalt. Die Ergebnisse im Überblick: Leipzig-St. Pauli 2:1, Hoffenheim-Bremen 1:0, Stuttgart-Leverkusen 3:1, Augsburg-Gladbach 3:1 und Wolfsburg-Bayern 0:1.
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1: Unter anderem in Duisburg, Köln und Münster haben sich jeweils wieder hunderte Menschen auf Marktplätze gelegt. Die Aktion soll auf die schwere neuroimmunologische Krankheit MECFS aufmerksam machen. Heute gibt es auch in Aachen und Essen sogenannte Liegendemos. Fortuna Köln ist zurück in der 3. Liga. Die Kölner krönen sich im heimischen Südstadion mit dem 2:1-Sieg gegen Siegen zum Meister der Regionalliga West. Nach 7 Jahren im Amateurbereich ist Fortuna Köln damit zurück im Profifußball.
0: Das ist das Wichtigste für den Moment. 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
2: Mal mehr, mal weniger Wolken sind heute Morgen unterwegs und bis in den Nachmittag bleibt's meist trocken. Gegen Nachmittag und Abend kann's in den Bergen vereinzelt Schauer oder auch mal ein Gewitter geben, mit Starkregen und kleinem Hagel. Dazu klettern die Höchstwerte auf 19 bis 22 Grad. Morgen geht's ähnlich wolkig weiter, immer wieder nass, maximal 10 bis 13 Grad.
0: Verkehr.
2: Nichts los auf den Straßen in Nordrhein-Westfalen. Aktuell ist alles frei.
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3: Und schon ist es kurz nach 8 hier am Sonntagmorgen bei 90s. Ich bin Lena, noch eine gute Stunde hier für euch im Studio. Und keine Sorge, ich habe natürlich weiterhin richtig gute 90s-Mucke am Start. Es gibt Snap mit Rhythm is a Dancer oder auch die Bloodhound Gang mit The Bad Touch. Aber wir machen jetzt erstmal weiter mit Fun Factory und I Wanna Be With You.

0: der Hitschmiede Frankfurt auf die Tanzflächen der ganzen Welt. Moose T über Snap. Rhythm is a Dancer.
1: Das ist für mich eine ganz, ganz wichtige Gruppe in den 90ern gewesen. Gerade mit dem Lied Rhythm is a Dancer, weil das Projekt auch aus Deutschland kam, aus Frankfurt. Und weltweit so riesig erfolgreich war. Und Rhythm is a Dancer ist ja echt wirklich eine Hymne quasi, die auch immer wieder gecovert wurde. Also das ist so ein richtig deutsches Stück Kulturgut. Also wirklich eine gute Botschafterfunktion quasi. 90s, 90s.

90s-Songs überhaupt, Deeply Something, Breakfast at Tiffany's, hier bei 90s90s. Und ich habe jetzt gleich für euch die Spice Girls, denn wir haben ja heute Muttertag. Und das heißt, wir spielen euch jede Stunde einen Song von Muttis oder über Muttis. Und bei den Spice Girls ist es beides. Die sind mittlerweile alle Muttis, aber die haben auch einen Song geschrieben.

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1: Der 10.05.91, ein skandalträchtiger Tag. Der Dokumentarfilm Truth or Dare von Madonna wird offiziell veröffentlicht und feiert in Los Angeles Premiere. Der Film wird außerhalb von Nordamerika als In Bed with Madonna vermarktet. Ja, und aus dem frühen Jahrzehnt ins Späte, am heutigen Datum im Jahr 1999, war dieser Song nämlich an der Spitze der britischen Charts. Ja, England war immer noch im Boygroup-Fieber und die Backstreet Boys waren heute in 99 an der Chartspitze mit I Want It That Way.
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2: Mal mehr, mal weniger Wolken sind heute Morgen unterwegs und bis in den Nachmittag bleibt's meist trocken. Gegen Nachmittag und Abend kann's in den Bergen vereinzelt Schauer oder auch mal ein Gewitter geben, mit Starkregen und kleinem Hagel. Dazu klettern die Höchstwerte auf 19 bis 22 Grad. Morgen geht's ähnlich wolkig weiter, immer wieder nass, maximal 10 bis 13 Grad.
0: Verkehr.
2: Es gibt gerade keine Staus, man kommt entspannt durch.
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Boy, Land of Dreaming, hier bei 90s 90s. Und heute gibt es ein Geburtstagskind aus den 90ern, denn Bono von U2, der wird 65 Jahre alt. Und das feiern wir natürlich, indem wir euch Songs von U2 spielen. Und für viele mag das jetzt eine 80s Band sein, aber ey, die waren ja auch noch super erfolgreich in den 90ern und in den 2000ern. Und weil wir hier ja auch diese komplette Millennium-Zeit lieben, also diesen krassen Jahrtausendwechsel und eben diese Musik aus den späten 90ern und frühen 2000ern, haben wir dafür ein eigenes Radio am Start, und zwar unser 90s Zeros Millennium Radio. Das gibt's auf 90s90s.de und in unserer 90s90s App. Und da gibt's auch diesen Song, U2 und Beautiful Day.

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1: Im Studio André Glatzel. Nach dem tödlichen Hunter-Virus-Ausbruch ist das betroffene Kreuzfahrtschiff vor Teneriffa angekommen. Unter anderem Deutschland und Frankreich haben für ihre Staatsbürger eigene Evakuierungsflieger organisiert. Die Weltgesundheitsorganisation betonte erneut, für die Allgemeinheit ist das Risiko gering. Wer eine Frau tötet, weil sie eine Frau ist, soll künftig leichter als Mörder verurteilt werden. Bundesjustizministerin Rubig will das Strafrecht bei Femiziden verschärfen. Viel zu oft würden solche Taten noch als Totschlag gewertet, sagt sie in der Bild am Sonntag, und darauf gibt es niedrigere Strafen. Kreml-Chef Putin geht offenbar davon aus, dass sich der Krieg mit der Ukraine dem Ende neigt. Bevor er sich mit dem ukrainischen Präsidenten Selenskyj trifft, brauche es aber eine belastbare Friedensvereinbarung. Unterdessen meldeten beide Seiten schon am ersten Tag der dreitägigen Feuerpause Dutzende Angriffe. Köln und Bremen spielen auch nächste Saison in der Fußball-Bundesliga. Beide Teams haben sich einen Spieltag vor Schluss gerettet. Die Samstagsergebnisse im Überblick: Leipzig-St. Pauli 2:1, Hoffenheim-Bremen 1:0, Stuttgart-Leverkusen 3:1, Augsburg-Gladbach 3:1 und Wolfsburg-Bayern 0:1.
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1: In Gelsenkirchen-Scholven sind zwei Kühltürme des Uniper-Kraftwerks jetzt endgültig Geschichte. Gestern sind die 114 Meter hohen Türme erfolgreich kontrolliert gesprengt worden. Auf dem Gelände plant Uniper jetzt ein neues Kraftwerk, das auch mit Wasserstoff betrieben werden soll. In Köln-Ehrenfeld ist ein Mann bei einem Streit ums Leben gekommen. Anwohner hatten einen lauten Streit in einem Mehrfamilienhaus gemeldet. Kurz darauf fanden Einsatzkräfte einen schwer verletzten Mann im Hausflur. Er starb noch vor Ort. Die Ermittler gehen davon aus, dass er umgebracht wurde. Der mutmaßliche Angreifer wurde verletzt und kam ins Krankenhaus.
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2: Sonne ist heute Vormittag meist dabei. Später ziehen mal mehr, mal weniger Wolken durch. Und bis zum Nachmittag wird's richtig angenehm mit Höchstwerten zwischen 19 und 22 Grad. Gegen Abend kann's dann in den Bergen vereinzelt nass werden. Auch ein Gewitter ist drin. Morgen bleibt's wechselhaft. Erst zieht noch Regen ab. Danach kommen immer wieder Schauer runter. Maximal 10 bis 13 Grad.
0: Verkehr.
2: Nichts los auf den Straßen. Aktuell freie Fahrt.
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3: 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Ja, das ist das Wochenende hier beim Real 90s Radio und dazu hi und herzlich willkommen die Top 40 Songs an diesem Maiwochenende, die ihr bestimmt habt in den vergangenen Tagen. Die werde ich jetzt gleich mit euch zusammen runterzählen. Mein Name ist Sebastian. Kurze Erinnerung an die Top 3 vom letzten Wochenende. Auf der 3 hatten wir die Spice Girls und die haben Our Life abgespiced. Die 2 kam von M-People, One Night in Heaven. Ja, und an der Chartspitze hatte sich Cher festgesetzt, kurz vor einem runden Geburtstag, den sie in wenigen Tagen feiern wird. Believe. Platz 1 und damit Titelverteidigerin, also in der dieswöchigen Show. Cher. Wir starten wie immer ganz unten auf der Schlussposition. Rein geht's in den dieswöchigen Countdown mit Dance Sound und zwar von Eiffel 65. Paar Plätze runtergerutscht von der 36 auf die 40. Move your body. Und mit diesem Motto geht's rein in die dieswöchige Show. Willkommen.
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0: Wild Wild West.
1: Mit Will Smith waren wir auf der 39 hier im 90s 90s Countdown im Wilden Westen Wild Wild West. Nonstop weiter, der erste Neuanstieg, Platz 38. Santana und Rob Thomas sind zurück. Smooth.

0: legendärer mit 90er Dance Sound in dieser Woche auf der 37 Faithless hier im Countdown und Insomnia.
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0: Ja, schön, dass ihr eingeschaltet habt. Zwei Möglichkeiten, diese Show zu hören. Am Samstagnachmittag oder am Sonntagvormittag zur Frühstückszeit. Ich bin Sebastian. Und schön, dass ihr abgestimmt habt, wahrscheinlich auch in der Sender-App oder auf unserer Homepage. Da könnt ihr ja Woche für Woche oder sogar, um genau zu sein, jeden Tag wieder aufs Neue eure Favoriten anklicken, wenn ihr möchtet. Und daraus entsteht die Reihenfolge der Top 40. Okay, wir machen erstmal weiter mit ein bisschen Boygroup-Sound auf der 36. Da habt ihr euch für die Backstreet Boys in dieser Woche entschieden. Hier sind sie. We've got it going on.
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Ja, eine Love Parade wird es natürlich in diesem Jahr nicht geben, aber ja, der inoffizielle Nachfolger Rave the Planet findet auch in diesem Jahr Mitte August in Berlin wieder statt, 15.8. Ja, und das war das Love Parade Motto von 1997. Ganz einfach Sunshine hier im 90s Countdown, Motto und Westbam auf der 35. Weiter in Richtung Chartspitze, die 34 geht an Delight. Groove is in the heart.

Ja, wir dancen hier weiter in Richtung Chartspitze am Wochenende. Ihr hört den 90s Countdown. Ein Song, der auf der 33 ein Plätzchen runtergerutscht ist. Gerade Gigi D'Agostino und Another Way von euch gewählt in der Top 40. Ja, und ihr könnt natürlich auch immer neue Tracks reinwählen. Einfach dafür entscheiden, online oder in der Sender-App. Und hier kommt MC Light. Sie kehrt zurück in die Chartshow mit dem, wie ich finde, legendärsten Song ihrer Karriere, nämlich Cold Rock a Party, von euch auf die 32 gewählt diese Woche.

Ja, gute Laune Dance Sound aus den ganz frühen 90ern, so könnte man das nennen, hier im 90s Countdown. Betty Boo haben wir gerade gehört. Paar Plätze runtergerutscht von der 25 am letzten Wochenende, minus 6 auf die 31, 24 Hours. Ich bin Sebastian, auf dem Weg in Richtung Chartspitze mit euch. Zwei ganz große Hip-Hopper haben sich 96 für einen Song zusammengetan, Tupac und Dr. Dre. Hier ist California Love, 30.

90s mit der Top 40, den beliebtesten 90ern an diesem Maiwochenende. Ihr hört den Countdown und das war gerade Musik von Jamiroquai, natürlich Cosmic Girl. Diese Woche etwas abgerutscht auf Platz 29. Sebastian, mit der 28 jetzt hier in dieser Stunde haben wir noch Zeit für die New Radicals im Countdown. You Get What You Give. Und die 27, ein weiterer Neueinstieg, der zweithöchste. Dance Sound von Alex Party ist zurück in der Top 40. Don't Give Me Your Life gleich. Jetzt aber erstmal, hier sind die New Radicals.

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1: Im Studio André Glatzel. Auf Teneriffa wird am Morgen das Kreuzfahrtschiff erwartet, auf dem 3 Menschen durch einen Hunter-Virus-Ausbruch gestorben sind. Die Passagiere sollen mit Spezialfahrzeugen zum Flughafen und von dort in ihre Heimatländer kommen. Das Risiko für die Allgemeinheit bleibt gering, betont die Weltgesundheitsorganisation. Bundesjustizministerin Rubig will das Gesetzespaket zum Thema Mietwucher nochmal nachschärfen. Die Strafen bei Verstößen gegen die Mietpreisbremse sollen verschärft werden, sagte Rubig in der Bild am Sonntag. Wer absichtlich Wucherpreise aufruft, muss bisher im maximalen Fall nur die Miete zurückzahlen. Deutschland lebt jetzt auf Pump. Heute haben wir, rein rechnerisch gesehen, alle erneuerbaren Ressourcen verbraucht, die für das ganze Jahr reichen müssten. Der BUND sieht vor allem ein großes Problem. Deutschland setzt immer noch zu viel auf Öl, Gas und Kohle. Die FDP sucht einen neuen Vorsitzenden. Heute stellen sich die Kandidaten vor. Beworben haben sich der Ex-Bundestagsvizepräsident Wolfgang Kubicki und Henning Höhne, FDP-Landeschef in NRW. Der amtierende Parteichef Christian Dürr tritt bei der Wahl in 3 Wochen nicht nochmal an.
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1: Unter anderem in Duisburg, Köln und Münster haben sich jeweils wieder hunderte Menschen auf Marktplätze gelegt. Die Aktion soll auf die schwere neuroimmunologische Krankheit MECFS aufmerksam machen. Heute gibt es auch in Aachen und Essen sogenannte Liegendemos. Fortuna Köln ist zurück in der 3. Liga. Die Kölner krönen sich im heimischen Südstadion mit dem 2:1-Sieg gegen Siegen zum Meister der Regionalliga West. Nach 7 Jahren im Amateurbereich ist Fortuna Köln damit zurück im Profifußball.
0: Das ist das Wichtigste für den Moment. 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
2: Sonne ist heute Vormittag meist dabei. Später ziehen mal mehr, mal weniger Wolken durch. Und bis zum Nachmittag wird's richtig angenehm mit Höchstwerten zwischen 19 und 22 Grad. Gegen Abend kann's dann in den Bergen vereinzelt nass werden. Auch ein Gewitter ist drin. Morgen bleibt's wechselhaft. Erst zieht noch Regen ab. Danach kommen immer wieder Schauer runter. Maximal 10 bis 13 Grad.
0: Verkehr.
2: Auf der A1 Dortmund Richtung Köln staut es sich zwischen Burscheid und dem Kreuz Leverkusen auf 2 Kilometern.
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3: 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Da gehen wir weiter in Richtung Chartspitze an diesem Frühlingswochenende hier mit der Top 40, die ihr in Web und App bestimmt habt. Ich bin Sebastian, hoffe, ihr habt ein entspanntes Wochenende. Und das Schöne am Mai ist ja nächste Woche zum Beispiel schon wieder der nächste Feiertag. So, jetzt aber erstmal die Titelverteidigerin Cher, Believe. Das ist die Nummer 1 der letzten Woche gewesen. Mal gucken, ob ihr euch wieder mehrheitlich mit euren Klicks dafür entschieden habt. Für die Frau, die auf einen runden Geburtstag in wenigen Tagen zusteuert. Jawohl. Jetzt aber erstmal weiter in Richtung Number 1 mit der 26. Kommt diese Woche von EMF. Hier ist Unbelievable.
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Latricia McNeil, sie weiß auch, wie es sich an der Chartspitze hier bei 90s 90s anfühlt, denn da hat sie schon mit diesem Song, den wir gerade gehört haben, Ain't That Just The Way, die eine oder andere Woche in der Vergangenheit mal verbracht. In dieser Woche ist sie auf der 25 gelandet. Ich bin Sebastian, wir nähern uns der Top 20 und ihr könnt natürlich nach der heutigen Show gleich wieder ins Geschehen eingreifen und entweder ganz bequem übers Handy, über die 90s 90s Sender-App oder natürlich über unsere Homepage eure Favoriten anklicken. Und genau an der Stelle bekommt ihr natürlich auch ganz viele verschiedene Special-Radios aus der Musikwelt der 90er zum Anklicken, rund um die Uhr, wenn ihr möchtet. Eines der beliebtesten ist natürlich auch 90s 90s Dance oder auch der Euro-Dance-Sound der 90er. Und daraus habe ich jetzt mal Dr. Erban auf der 24 für euch. 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

Ja, entspannter R&B-Sound der frühen 90er. Color Me Bad haben wir gerade gehört hier im 90s Countdown eurer Chartshow I Wanna Sex You Up. Und der Song geht einen Platz ab von der 24 auf die 23. So, zwei Songs noch vor der Top 20. Ich bin Sebastian und wir haben Gabrielle mit einem Sprung von der 26 plus 4 Plätze auf die 22 Dreams.

0: Der Dance-Sound der Nightcrawlers in dieser Woche, die 21. Push the feeling on.
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0: Wir gehen zurück in der Zeit vor der Top 20, immer einmal der Ausflug in die Chartgeschichte der 90er Jahre. Und da gucke ich mal in den Jahrgang 1997. Wer ist denn an der Spitze der offiziellen deutschen Verkaufscharts in der zweiten Maiwoche 97 gewesen? Eine Dame, die ich zuletzt in einem Tatort gesehen habe, by the way. Jo, Sabrina Setlur, Schwester S, Du liebst mich nicht, auf die Woche genau, vor 29 Jahren.

0: Yo, mit Music Instructor geht's rein in die Top 20 in dieser Woche hier im Countdown. Das war Get Freaky.
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0: Ganz anderer Sound. Hier ist Donna Lewis.

0: Eines der legendären Comebacks der 90er-Jahre-Chartgeschichte. Blondie und Maria hier im Countdown in dieser Woche auf der 18 gelandet.
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0: Immer am Wochenende sind wir hier gemeinsam auf dem Weg in Richtung Chartspitze. Ich freue mich, dass ihr mit dabei seid. Und der höchste Neueinstieg, der kommt jetzt auf Platz 17 mit einem, der Anfang des Jahres ein neues Album rausgebracht hat. Moby nämlich, nach wie vor sehr, sehr aktiv, dieser Mann. Und im Sommer wird er dann auch auf der Bühne stehen. Insgesamt 28 Termine auf seinem Tourplan. Und 3 Termine von Moby gibt es auch in Deutschland, zum Beispiel am 12. Juli in Stuttgart beim Jazz Open. Das kann ich euch nur empfehlen, da bin ich letztes Jahr gewesen. Die malerische Kulisse da in Stuttgart am Schloss und auf der Open-Air-Bühne dann Moby live on stage. Oder auch am 11. August, da könnt ihr ihn in Dresden erleben oder auch in Bonn, auch nochmal im August. Hier kommt jetzt Moby mit einem seiner legendären Spät-90er-Songs, nämlich Why Does My Heart Feel So Bad? Höchster Neuanstieg in dieser Woche, Platz 17.
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sind Sixpence None the Richer. Ihr hört den 90s, 90s Countdown. Kiss Me war das gerade, Platz 16. In dieser Stunde haben wir noch Zeit für die 15. Wir haben ja gerade davon geredet, oder ich, dass Moby ein neues Album live on stage präsentiert. Ja, und die eine Hälfte von diesem Duo hier, nämlich von Daft Punk, ist auch musikalisch nach wie vor sehr aktiv, nämlich Thomas Bangalter. Der wird im Juni ein Album rausbringen mit Ballett-Sound und Techno-Beats. Also das klingt auf jeden Fall verrückt. Ich bin neugierig, was da kommt. Insgesamt 8 Tracks sollen am 5.6. rauskommen. Okay, die Vorfreude jetzt mit Musik von Daft Punk vom Jahrgang 1996. In dieser Woche auf der 15 hier im Countdown, nämlich Around the World. Und gleich danach haben wir noch Zeit für ein weiteres Around. Da heißt es dann nämlich Don't Turn Around mit Ace of Base. Einen Platz darüber, von der 21 auf die 14 aufgestiegen. Jetzt aber hier erstmal sind Daft Punk auf dem Weg in

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1: Im Studio André Glatzel. Nach dem tödlichen Hunter-Virus-Ausbruch ist das betroffene Kreuzfahrtschiff vor Teneriffa angekommen. Unter anderem Deutschland und Frankreich haben für ihre Staatsbürger eigene Evakuierungsflieger organisiert. Die Weltgesundheitsorganisation betonte erneut, für die Allgemeinheit ist das Risiko gering. Wer eine Frau tötet, weil sie eine Frau ist, soll künftig leichter als Mörder verurteilt werden. Bundesjustizministerin Rubig will das Strafrecht bei Femiziden verschärfen. Viel zu oft würden solche Taten noch als Totschlag gewertet, sagt sie in der Bild am Sonntag, und darauf gibt es niedrigere Strafen. Die Menschen in Deutschland müssen sich im Moment keine Sorgen machen, dass Gas knapp wird. Der Iran-Krieg mache den Handel gerade schwerer, sagte der Chef der Bundesnetzagentur Müller dem RND. Trotzdem könne man die großen Speicher innerhalb von 30 Tagen füllen. Wien stimmt sich auf den Eurovision Song Contest ein. Heute gibt es eine bunte Parade mit den Delegationen der Teilnehmerländer. Für Deutschland tritt Sarah Engels mit ihrem Song Fire beim ESC an. Das Finale steigt kommenden Samstag. Großer Favorit ist Finnland.
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1: In Gelsenkirchen-Schollwen sind zwei Kühltürme des Uniper-Kraftwerks jetzt endgültig Geschichte. Gestern sind die 114 Meter hohen Türme erfolgreich kontrolliert gesprengt worden. Auf dem Gelände plant Uniper jetzt ein neues Kraftwerk, das auch mit Wasserstoff betrieben werden soll. Die afrikanische Schweinepest breitet sich im Siegerland weiter aus. Deshalb werden die Sperrzonen in den Kreisen Siegen-Wittgenstein, Olpe und Hochsauerland erweitert, teilte das NRW-Landwirtschaftsministerium mit. Für Waldbesucher bedeutet das unter anderem, dass sie die Wege nicht verlassen dürfen. Außerdem müssen Hunde angeleint sein.
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2: Mal mehr, mal weniger Wolken sind gerade am Himmel. Richtung Nachmittag bleibt's wechselhaft und in den Bergen kann vereinzelt ein Schauer oder Gewitter runterkommen. Teils mit Starkregen und kleinem Hagel. Dazu liegen die Höchstwerte bei 19 bis 22 Grad. Morgen wird's deutlich kühler, erst regnet's noch etwas, später gibt's immer wieder Schauer, maximal 13 Grad.
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2: Auf der A1 Dortmund Richtung Köln staut es sich zwischen Burscheid und dem Kreuz Leverkusen auf 2 Kilometern.
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3: 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Auf geht's in die finale Stunde. 13 Songs noch auf dem Weg in Richtung My Number One, euer 90er Favorit, den ihr bestimmt habt wieder in den vergangenen Tagen. Entweder über die Sender-App von 90s oder über unsere Homepage. Ich bin Sebastian. Die Nummer 1 der letzten Woche kam von Cher. Der Song Believe, das war euer Favorit. Okay, jetzt erstmal der Start in diese Stunde mit Ann Lee. Auch Dauergast, die Dame hier bei uns in der Top 40. Es geht einen Platz runter von der 12 auf die 13. Ann mit Two Times.
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Das ist der 90s 90s Countdown mit unserem guten Freund Olli P. Und der fliegt mit seinen Flugzeugen im Bauch hier weit nach vorne. Einer der Aufsteiger der Woche in der Top 40. Letztes Mal auf der 30 gelandet zum Start in den Mai. Jetzt und an diesem Wochenende schon auf die 12 gegangen. Also mit einigem Druck hier in Richtung Top 10 unterwegs, sein Flugzeug. Ich bin Sebastian, mit euch gemeinsam auf der Reise sozusagen von der 40 bis zur Number 1. Und da fehlt noch genau ein Song vor der Top 10 in dieser Woche. Geht an die Urban Cookie Collective. Platz 11.

0: sehr angesagt Ende der 90er in den Clubs. Dieser Sound Chicane hier im 90s Countdown. Der Song Saltwater kann sich verbessern von der 19 plus 9 Plätze hoch auf die 10. Ja, nonstop weiter. Wir sind damit in der Top 10 gelandet. Eure absoluten Favoriten im Mai 2026. Britney, ein Platz über Saltwater. Baby, one more time.
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0: Texas und Summer Sun in der Top 40 in dieser Woche Platz 8.
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0: Der Blick zurück in der Chartgeschichte, bevor wir die 7 Top-Songs in dieser Woche enthüllen. Und da blicke ich mal zurück in den Jahrgang 1993. In genau diese Woche, also die 2. Maiwoche 93. Was ist denn da an der Spitze der offiziellen deutschen Verkaufscharts gewesen? Das ist der mit Abstand erfolgreichste Song von Snow gewesen. Informer. Auf die Woche genau, vor 33 Jahren Number One.
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Ein großer 80er-Hit, der wie so einige in der 90er-Jahre-Chartgeschichte in Remix-Versionen nochmal die Charts wiedererobert hat. Warren G. und Dina Howards Version von What's Love Got To Do With It war das gerade. 90s, 90s Countdown, das war Platz 7. Nonstop weiter, Gala, Platz 6 in die Top 10 hochgegangen, Freed From Desire.

dieser Sound tummelt sich auch schon seit einigen Monaten, muss man sagen, hier bei uns in der Top 40. Immer wieder von euch Woche für Woche gewählt und dann bleibt es auch dabei. Wes und Alané, es geht sogar wieder nach vorne von der 11 am letzten Wochenende auf die 5. Wir sind auf der Zielgeraden Richtung Number 1, jetzt mit den Spice Girls auf Platz 4. 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

Edwin Collins, A Girl Like You, er nähert sich wieder so langsam der Spitze an. Der Song ist ja schon die eine oder andere Woche von euch ganz nach oben auf die 1 gewählt worden in der Vergangenheit. Jetzt geht's also von 7 wieder hoch auf die 3 für Edwin und A Girl Like You. Ein Song fehlt jetzt noch vor der Number 1 und ab dieser Sekunde wissen wir auch, wir werden gleich eine neue oder eine wieder zurückgekehrte Nummer 1 küren. Denn der Song, der die letzte Woche ganz oben auf dem Thron verbracht hat, ist ein Plätzchen abgerutscht. Share mit Believe. Es geht von der 1 diese Woche auf die 2 und danach

0: Von der 1 auf die 2 im 90s Countdown. Musik von der Dame, die wir in wenigen Tagen zu einem runden, darf man das sagen, in ihrem Fall, ich glaube schon, zu ihrem 80. Geburtstag gratulieren dürfen. Aber ganz so weit ist es noch nicht. Cher mit Belief geht diese Woche von 1 auf 2. Ja, und vielleicht kehrt sie ja dann passend zu ihrem Ehrentag an die Chartspitze zurück. Das könnt ihr nach der heutigen Show entscheiden, wenn ihr möchtet. Jetzt aber erstmal der Song, der an ihr vorbeigezogen ist, die Number One in dieser Woche, also der Song, der die meisten Klicks von euch in der Sender-App oder auf der Homepage bekommen hat. Ja, und das ist auch ein Nummer 1 Rückkehrer. Das geht hier immer in diesen Wochen so ein bisschen von A nach B, hoch und runter. Und M-People sind zurückgekehrt auf den Thron.
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0: Die alte und jetzt wieder neue Number One.

Soul-Stimme und Euro-Dance-Beats, das sind M-People, immer noch einer eurer ganz großen Favoriten, in dieser Woche sogar euer größter Favorit hier im 90s-90s-Countdown. Der Song One Night in Heaven geht von der 2 wieder zurück auf die 1. Ihr könnt jetzt entscheiden, soll es so bleiben oder soll ein anderer Song nächste Woche ganz vorne sein? Ab in die Sender-App oder auf die Homepage. Ich bin Sebastian, wünsche euch jetzt erstmal einen guten weiteren Weg durchs 90s-My-Weekend.

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1: Im Studio André Glatzel. In Teneriffa läuft die Evakuierung des Kreuzfahrtschiffs, auf dem das Hunter-Virus ausgebrochen ist. Die Passagiere werden von Bord und direkt zu Flugzeugen gebracht, die sie in ihre Heimatländer zurückbringen. Auf dem Schiff waren 3 Menschen an dem Hunter-Virus gestorben. Bundesjustizministerin Rubig will das Gesetzespaket zum Thema Mietwucher nochmal nachschärfen. Die Strafen bei Verstößen gegen die Mietpreisbremse sollen verschärft werden, sagte Rubig in der Bild am Sonntag. Wer absichtlich Wucherpreise aufruft, muss bisher im maximalen Fall nur die Miete zurückzahlen. Vizekanzler Klingbeil hat sich für eine bessere Zusammenarbeit in der Regierung ausgesprochen. Die letzten Wochen waren nicht gut. Das Gegeneinander habe das Bild der Koalition geprägt, so Klingbeil. Man müsse jetzt in einen anderen Modus schalten, um die großen Dinge im Land wieder hinzubekommen. Die FDP sucht einen neuen Vorsitzenden. Heute stellen sich die Kandidaten vor. Beworben haben sich der Ex-Bundestagsvizepräsident Wolfgang Kubicki und Henning Höhne, FDP-Landeschef in NRW. Der amtierende Parteichef Christian Dürr tritt bei der Wahl in 3 Wochen nicht nochmal an.
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1: Unter anderem in Duisburg, Köln und Münster haben sich jeweils wieder hunderte Menschen auf Marktplätze gelegt. Die Aktion soll auf die schwere neuroimmunologische Krankheit MECFS aufmerksam machen. Heute gibt es auch in Aachen und Essen sogenannte Liegendemos. In NRW werden deutlich weniger Geldautomaten gesprengt. Bis Freitag hat es laut LKA 9 Fälle gegeben. Vor 4 Jahren waren es zur selben Zeit 76. Grund sind Sicherheitsmaßnahmen wie etwa das Einfärben von Geldscheinen. Außerdem haben Banken Automaten an besonders riskanten Standorten abgebaut.
0: Das ist das Wichtigste für den Moment. 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
2: Mal mehr, mal weniger Wolken sind gerade am Himmel. Richtung Nachmittag bleibt's wechselhaft und in den Bergen kann vereinzelt ein Schauer oder Gewitter runterkommen. Teils mit Starkregen und kleinem Hagel. Dazu liegen die Höchstwerte bei 19 bis 22 Grad. Morgen wird's deutlich kühler, erst regnet's noch etwas, später gibt's immer wieder Schauer, maximal 13 Grad.
0: Verkehr.
2: Auf der A4 Köln Richtung Herrenaachen staut es sich zwischen Elsdorf und Merzenich auf 2 Kilometern. Auf der A45 Hagen Richtung Dortmund sind es 3 Kilometer Stau zwischen dem Kreuz Dortmund West und Dortmund Hafen. Und auf der A57 Krefeld Richtung Nimwegen stockt es zwischen Mürzkapellen und dem Kreuz Mürz auf 2 Kilometern.
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3: Schön, dass ihr mit dabei seid. Heute am Sonntag, 12 Uhr. Ich bin Marco Tristan, begrüße euch hier und sag erstmal allen Müttern nochmal einen ganz tollen Muttertag für euch. Ich hoffe, die Kids haben euch schon mal gut versorgt, Frühstück gemacht, ein paar Blumen ans Bett gebracht, wie es bei uns so war. Also ich muss sagen, hervorragend erzogene Kids hatte ich. Die sind gleich mit einem Blumenstrauß Pfingstrosen heute Morgen bei meiner Frau ans Bett gekommen. Also so soll es doch sein, oder? Aber wir wollen nicht nur die Mütter würdigen, denn heute gibt es auch ein prominentes Geburtstagskind. Bono von U2 wird heute 65 Jahre alt. Wir sagen Happy Birthday und ich spiele jetzt einen richtig coolen Song aus 1991 zur Feier des Tages. Hier sind U2 mit One.

0: 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DJ Bobo über Snap. Welcome to tomorrow.
1: Snap waren für uns immer die absoluten Trendsetter, was den Sound anging. Und Welcome to Tomorrow war damals so ein moderner Sound, wie ein paar Jahre zuvor schon Rhythm is a Dancer. Das war wieder so ein Meisterstück, wenn es um moderne synthetische Klänge ging. Und Welcome to Tomorrow ist für mich so ein Ding gewesen, wo ich im Studio immer gedacht habe, so gut möchtest du deine Sounds auch klingen.

Robbie Williams, Let Me Entertain You hier bei 90s 90s. Und was haben wir auch mit Superstars wie zum Beispiel Robbie Williams gemeinsam? Ja, ganz klar, wir hatten oder haben alle auch eine Mutter. Und die wollen wir natürlich heute mal würdigen, denn heute ist Muttertag mit dem coolen Sound der 90er. Jede Stunde gibt's richtig nice Songs von 90s, 90s von und über Mütter. Have fun, das ist richtig cool. Jetzt gibt's zum Beispiel einen von dem Techno-DJ und Produzent Dahul, der bekannt ist als Frank Tomicek. Und er hat in den 90ern einen Song gehabt, Meet Her at the Love Parade. Und hier ist sein Song, der auch tatsächlich sich nur um Mütter dreht. Der heißt Mama Sweet aus 98. Also so ein bisschen Techno oder elektronische Musik. Muttertag für euch. Ihr hört 90s 90s. Schön, dass ihr mit dabei seid. Schönen Sonntag.

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1: Der 10.05.91, ein skandalträchtiger Tag. Der Dokumentarfilm Truth or Dare von Madonna wird offiziell veröffentlicht und feiert in Los Angeles Premiere. Der Film wird außerhalb von Nordamerika als In Bed with Madonna vermarktet. Ja, und aus dem frühen Jahrzehnt ins späte, am heutigen Datum im Jahr 1999, war dieser Song nämlich an der Spitze der britischen Charts. Ja, England war immer noch im Boygroup-Fieber und die Backstreet Boys waren heute in 99 an der Chartspitze mit I Want It That Way.
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2: Mal mehr, mal weniger Wolken sind gerade am Himmel. Richtung Nachmittag bleibt's wechselhaft. Und in den Bergen kann vereinzelt ein Schauer oder Gewitter runterkommen. Teils mit Starkregen und kleinem Hagel. Dazu liegen die Höchstwerte bei 19 bis 22 Grad. Morgen wird's deutlich kühler, erst regnet's noch etwas. Später gibt's immer wieder Schauer, maximal 13 Grad.
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2: Auf der A42 Dortmund Richtung Kamp-Lindfort staut es sich zwischen Gelsenkirchen-Hessler und Essen-Altenessen auf 2 Kilometer.
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Take My Hands Off You hier bei 90s 90s. Schönen Sonntag für euch. Heute auch am Muttertag. Wir grüßen auch alle Mamis und haben sie nochmal richtig lieb und geben nochmal einen richtig schönen Drücker. Und jetzt für euch Mary J. Blige, Real Love. Das ist doch auch für die Mütter nochmal so richtig wahre, tiefe Liebe, oder? Aus 92 aus unserem Soul und R&B Radio.

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1: Im Studio André Glatzel. Nach Hunter-Virus-Ausbruch mit 3 Toten wird das betroffene Kreuzfahrtschiff evakuiert. Das Schiff war heute früh vor Teneriffa angekommen. Nach und nach werden die Passagiere von Bord und dann per Flugzeug in ihre Heimatländer gebracht. Das Ansteckungsrisiko sei gering, heißt es von der WHO. Wer eine Frau tötet, weil sie eine Frau ist, soll künftig leichter als Mörder verurteilt werden. Bundesjustizministerin Rubig will das Strafrecht bei Femiziden verschärfen. Viel zu oft würden solche Taten noch als Totschlag gewertet, sagt sie in der Bild am Sonntag. Und darauf gibt es niedrigere Strafen. Die Bundesregierung soll künftig wieder besser zusammenarbeiten. Dafür hat sich Vizekanzler Klingbeil ausgesprochen. Dabei räumte er ein, die letzten Wochen waren nicht gut. Streit gab es zuletzt vor allem durch unterschiedliche Vorstellungen bei den Reformen, die schwache Wirtschaft und schlechte Umfragewerte. Wien stimmt sich auf den Eurovision Song Contest ein. Heute gibt es eine bunte Parade mit den Delegationen der Teilnehmerländer. Für Deutschland tritt Sarah Engels mit ihrem Song Fire beim ESC an. Das Finale steigt kommenden Samstag. Großer Favorit ist Finnland.
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1: In Gelsenkirchen-Schollwen sind 2 Kühltürme des Uniper-Kraftwerks jetzt endgültig Geschichte. Gestern sind die 114 Meter hohen Türme erfolgreich kontrolliert gesprengt worden. Auf dem Gelände plant Uniper jetzt ein neues Kraftwerk, das auch mit Wasserstoff betrieben werden soll. Die afrikanische Schweinepest breitet sich im Siegerland weiter aus. Deshalb werden die Sperrzonen in den Kreisen Siegen-Wittgenstein, Olpe und Hochsauerland erweitert, teilte das NRW-Landwirtschaftsministerium mit. Für Waldbesucher bedeutet das unter anderem, dass sie die Wege nicht verlassen dürfen. Außerdem müssen Hunde angeleint sein.
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2: Mal mehr, mal weniger Wolken sind heute Mittag unterwegs und bis zum Nachmittag bleibt's oft trocken. Nur in den Bergen kann ab und zu ein Schauer runterkommen, vereinzelt auch mit Gewitter und Starkregen. Dazu liegen die Höchstwerte bei 19 bis 22 Grad. Morgen wird's deutlich kühler, erst zieht noch Regen durch, danach kommen immer wieder Schauer nach, maximal 13 Grad.
0: Verkehr.
2: Auf der A42 Dortmund Richtung Kamp-Lindfort staut es sich zwischen Gelsenkirchen-Schalke und Gelsenkirchen-Zentrum auf 2 Kilometern. Dann gibt es auf der A42 Dortmund Richtung Kamp-Lindfort zwischen Essen-Altenessen und dem Kreuz Essen-Nord ebenfalls 2 Kilometer Stau. Auf der A45 Hagen Richtung Dortmund sind es 3 Kilometer Stop-and-Go zwischen dem Kreuz Dortmund-West und Dortmund-Hafen. Und auf der A57 Krefeld Richtung Nimwegen stockt es zwischen Mörskapellen und dem Kreuz Mörs auf 2 Kilometern.
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3: Einen schönen Sonntag für euch. Kurz nach 1 mit Marco Tristram. Wir haben in Hamburg, wo ich wohne, in der nächsten Woche eine Woche frei. Es sind die Maiferien. Aber eigentlich verarschen sie uns seit ein paar Jahren. Denn immer ist der Himmelfahrtstag, also Vatertag, mit drin. Also eigentlich fehlt da ein Tag für die Kids. Aber nützt ja nichts. Was soll man sich beschweren, wenn man frei hat? Also, es geht rein in die Musik. Jetzt gleich mit Eiffel 65 und Blue. Ich habe Wakefield Saturday Night. Okay, das war gestern, aber spielen wir trotzdem. Und Alanis Morissette mit Ironic. Los geht's.

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Den Dr. ist Typ Princess aus 91 hier bei 90s 90s. Heute am Sonntag gleichzeitig Muttertag. Und wir möchten alle Mütter hier mal heute so richtig Bauchpinseln auf den Arm nehmen, so ein bisschen drücken mit einem coolen 90s 90s Sound. Jede Stunde 90er Songs, die wirklich was mit Müttern zu tun haben. Und jetzt habe ich Boys to Men, A Song for Mama aus 97 bei 90s 90s. Boys to Men kennen wir doch noch. I'll make love to you. End of the road, richtig cool.

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1: Mal mehr, mal weniger Wolken sind heute Mittag unterwegs und bis zum Nachmittag bleibt's oft trocken. Nur in den Bergen kann ab und zu ein Schauer runterkommen, vereinzelt auch mit Gewitter und Starkregen. Dazu liegen die Höchstwerte bei 19 bis 22 Grad. Morgen wird's deutlich kühler, erst zieht noch Regen durch, danach kommen immer wieder Schauer nach, maximal 13 Grad.
0: Verkehr.
1: Auf der A1 Köln Richtung Dortmund staut es sich zwischen dem Kreuz Köln-Nord und Köln-Niel auf 2 Kilometern. Auf der A42 Dortmund Richtung Kamp-Lindfort sind es 2 Kilometer Stau zwischen Gelsenkirchen-Schalke und Gelsenkirchen-Zentrum. Auch auf der A42 Dortmund Richtung Kamp-Lindfort stockt es zwischen Essen-Altenessen und dem Kreuz Essen-Nord auf 2 Kilometern. Und auf der A45 Hagen Richtung Dortmund gibt es 3 Kilometer Stop-and-Go zwischen dem Kreuz Dortmund-West und Dortmund-Hafen.
2: Kurz nach 13:30 rein in die Musik, heute am Muttertag. Wir haben heute die ganze Zeit, jede Stunde Songs on Air, die sich um Mütter drehen. Um 14:45 ist es ungefähr wieder soweit. Jetzt erstmal Masterboy, Mr. Feeling aus 96.

Live and Learn, Joey Public hier bei 90s 90s. Heute am Sonntag, Muttertag. Ich wünsche euch eine ganz tolle Zeit, liebe Mütter da draußen und natürlich auch bei allem, was ihr tut. Vielleicht macht ihr heute mal einen richtig schönen Kaffeespaziergang. Vielleicht wird nochmal essen gegangen zur Feier des Tages mit den Mommies. Also, ich wünsche euch auf jeden Fall einen richtig coolen Tag. Jetzt ein Song und zwar von unserem 90s 90s Boygroup Radio. Das findet ihr in App und Web. Das ist ja auch gut, denn die Jungs, das sind doch so richtig schöne Schwiegersöhne, die man sich so wünscht, oder? New Kids on the Block. Step by Step jetzt aus dem Jahr 1990 hier bei 90s 90s. Step.

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1: Im Studio Eileen Schallhorn. In Teneriffa läuft die Evakuierung des Kreuzfahrtschiffs, auf dem das Hunter-Virus ausgebrochen ist. Die Passagiere werden von Bord und direkt zu Flugzeugen gebracht, die sie in ihre Heimatländer zurückbringen. Auf dem Schiff waren 3 Menschen an dem Hunter-Virus gestorben. Die SPD will nach dem Aus der 1.000-Euro-Prämie weitere Entlastungen für die Menschen. SPD-Parlamentsgeschäftsführer Wiese sagte der Rheinischen Post, Schwarz-Rot werde darüber beraten, möglicherweise beim Koalitionsausschuss am Dienstag. Die Prämie war letzte Woche im Bundesrat durchgefallen. Den Klassenerhalt in der Fußball-Bundesliga hat der HSV schon sicher. Heute müssen die Hamburger zu Hause gegen den SC Freiburg ran. Der hatte erst kürzlich das Ticket fürs Europa-League-Finale gelöst. Anstoß ist 15.30 Uhr. Später spielt auch noch Köln gegen Heidenheim. Mainz trifft auf Union Berlin.
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1: In NRW werden deutlich weniger Geldautomaten gesprengt. Bis Freitag hat es in diesem Jahr laut LKA 9 Fälle gegeben. Vor 4 Jahren waren es zur selben Zeit 76. Grund sind Sicherheitsmaßnahmen wie etwa das Einfärben von Geldscheinen. Außerdem haben Banken Automaten an besonders riskanten Standorten abgebaut. In Minden hat ein Falschfahrer einen schweren Unfall verursacht und ist dann einfach abgehauen. Der Unbekannte war gestern mit einem roten Kleinwagen auf der B65 unterwegs und mit einem Wagen kollidiert. Danach krachten weitere Autos in die Unfallstelle. Der Unfallverursacher flüchtete. Ein 19-Jähriger wurde schwer verletzt.
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2: Mal mehr, mal weniger Wolken sind heute Mittag unterwegs und bis zum Nachmittag bleibt's oft trocken. Nur in den Bergen kann ab und zu ein Schauer runterkommen, vereinzelt auch mit Gewitter und Starkregen. Dazu liegen die Höchstwerte bei 19 bis 22 Grad. Morgen wird's deutlich kühler, erst zieht noch Regen durch, danach kommen immer wieder Schauer nach, maximal 13 Grad.
0: Verkehr.
2: Auf der A42 Dortmund Richtung Kamp-Lindfort staut es sich zwischen Essen-Altenessen und dem Kreuz Essen-Nord auf 2 Kilometern. Dann gibt es auf der A42 Dortmund Richtung Kamp-Lindfort zwischen Gelsenkirchen-Schalke und Gelsenkirchen-Zentrum ebenfalls 2 Kilometer Stau. Und auf der A45 Hagen Richtung Dortmund sind es zwischen dem Kreuz Dortmund-West und Dortmund-Hafen 3 Kilometer stockender Verkehr.
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3: Rein in die 14-Uhr-Stunde. Schön, dass ihr mit dabei seid. Heute am Sonntag gleichzeitig Muttertag. Und ich bin schon ganz aufgeregt, obwohl ja eigentlich Muttertag ist und kein Vatertag. Aber ich habe gerade mal gesehen, es kommen noch 4 Songs und dann ein absoluter Banger für mich persönlich. Tupac mit Dear Mama. Finde ich richtig cool aus 95. Denn wir spielen ja heute die ganze Stunde immer die ganzen Songs für die Mütter, die sich darum drehen, also mit den Müttern oder über die Mütter oder von den Müttern. Also richtig coole Songs sind dabei. Freut euch drauf. Also gleich Tupac mit Dear Mama. Und wir starten jetzt erstmal rein mit Prince, Elton John, Marky Mark. Happy People. Los geht's.

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Scatman John mit Scatman, in Klammern steht da noch Ski-ba-bop-da-bop-bop. Das ist ja kaum zu lesen und auszusprechen, wie kann man sowas überhaupt singen? Also jetzt rein in die Musik, ich habe was richtig Cooles, denn heute ist ja Muttertag und wir möchten bei 90s 90s heute die Mütter mal würdigen mit richtig coolen Songs aus den 90ern, die sich um die Mütter drehen und zum Beispiel jetzt mit Tupac, Dear Mama aus 1995, so eine richtig schöne emotionale Hommage an seine Mutter Afeni Shakur, die er also wirklich geliebt hat, aber eine ganz schwere Kindheit hatte mit Armut und Crack-Sucht, aber trotzdem Liebe und Respekt für seine Mama. Es gibt ja auch nur eine und die muss man natürlich lieb haben und auch heute in den Arm nehmen. Hier ist Tupac, Dear Mama aus 95. Schönen Muttertag bei 90s 90s.

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1: Der 10.05.91, ein skandalträchtiger Tag. Der Dokumentarfilm Truth or Dare von Madonna wird offiziell veröffentlicht und feiert in Los Angeles Premiere. Der Film wird außerhalb von Nordamerika als In Bed with Madonna vermarktet. Ja, und aus dem frühen Jahrzehnt ins Späte, am heutigen Datum im Jahr 1999, war dieser Song nämlich an der Spitze der britischen Charts. Ja, England war immer noch im Boygroup-Fieber und die Backstreet Boys waren heute in 99 an der Chartspitze mit I Want It That Way.
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2: Mal mehr, mal weniger Wolken sind heute Mittag unterwegs und bis zum Nachmittag bleibt's oft trocken. Nur in den Bergen kann ab und zu ein Schauer runterkommen, vereinzelt auch mit Gewitter und Starkregen. Dazu liegen die Höchstwerte bei 19 bis 22 Grad. Morgen wird's deutlich kühler, erst zieht noch Regen durch, danach kommen immer wieder Schauer nach, maximal 13 Grad.
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2: Auf der A42 Dortmund Richtung Kamp-Lindfort staut es sich zwischen Gelsenkirchen-Schalke und Gelsenkirchen-Zentrum auf 2 Kilometern. Dann gibt es auf der A42 Dortmund Richtung Kamp-Lindfort zwischen Essen-Altenessen und dem Kreuz Essen-Nord ebenfalls 2 Kilometer Stau. Und auf der A45 Hagen Richtung Dortmund stockt es zwischen dem Kreuz Dortmund-West und Dortmund-Hafen auf 3 Kilometern.
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Daria G mit Sunshine hier bei 90s 90s. Am Muttertag, wir grüßen alle Mütter heute. Macht euch einen ganz tollen Tag. Und Kids, legt euch mal ein bisschen ins Zeug, dass die Mamis heute mal so gar nicht in der Küche stehen müssen. Nichts kochen, putzen oder so. Das könnt ihr ja mal alles übernehmen. So, und wir wollen aber nicht nur die Mütter würdigen. Heute ist auch ein prominenter Geburtstag. Und zwar Bono von U2. Der wird heute nämlich, lasst mal schätzen, also 50 ist klar, 60, okay, aber was denkt ihr? 65 wird er heute. Wow, also Happy Birthday, unser Artist von 90s 90s mit einem Song aus 91, U2 und Mysterious Ways jetzt für euch. Macht euch einen schönen Tag mit U2 und natürlich auch mit den Müttern. Knuddelt sie, knutscht sie, alles was geht heute. Ja.

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1: Im Studio Eileen Schallhorn. Nach dem Hunter-Virus-Ausbruch mit 3 Toten wird das betroffene Kreuzfahrtschiff evakuiert. Das Schiff war heute früh vor Teneriffa angekommen. Nach und nach werden die Passagiere von Bord und dann per Flugzeug in ihre Heimatländer gebracht. Das Ansteckungsrisiko sei gering, heißt es von der WHO. Die Menschen in Deutschland müssen sich im Moment keine Sorgen machen, dass Gas knapp wird. Der Iran-Krieg mache den Handel gerade schwerer, sagte der Chef der Bundesnetzagentur Müller dem RND. Trotzdem könne man die großen Gasspeicher innerhalb von 30 Tagen füllen. Altkanzler Schröder als Vermittler im Ukraine-Krieg? Die Bundesregierung hat zurückhaltend auf diesen Vorschlag von Kreml-Chef Putin reagiert. Man habe die Äußerungen zur Kenntnis genommen. Sie würden sich in eine Serie von Scheinangeboten einreihen, heißt es aus Regierungskreisen.
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1: Die afrikanische Schweinepest breitet sich im Siegerland weiter aus. Deshalb werden die Sperrzonen in den Kreisen Siegen, Wittgenstein, Olpe und Hochsauerland erweitert. Das teilte das NRW-Landwirtschaftsministerium mit. Für Waldbesucher bedeutet das unter anderem, dass sie die Wege nicht verlassen dürfen. Außerdem müssen Hunde angeleint sein. In NRW werden deutlich weniger Geldautomaten gesprengt. Bis Freitag hat es in diesem Jahr laut LKA 9 Fälle gegeben. Vor 4 Jahren waren es zur selben Zeit 76. Grund sind Sicherheitsmaßnahmen wie etwa das Einfärben von Geldscheinen. Außerdem haben Banken Automaten an besonders riskanten Standorten abgebaut.
0: Das ist das Wichtigste für den Moment. 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
2: Sonne und Wolken teilen sich gerade den Himmel, aber in den Bergen kann es am Nachmittag und Abend auch mal krachen mit einzelnen Schauern oder Gewittern, teils mit Starkregen und kleinem Hagel. Dazu wird's angenehm mild mit 19 bis 22 Grad. Morgen ziehen erst Regenwolken durch, danach gibt's immer wieder Schauer bei maximal 13 Grad.
0: Verkehr.
2: Auf der A40 Duisburg Richtung Essen staut es sich zwischen Mülheim Heimat Erde und Essen-Frohnhausen auf 2 Kilometern. Auf der A42 Dortmund Richtung Kamp-Lindfort sind es 2 Kilometer Stau zwischen Gelsenkirchen-Schalke und Gelsenkirchen-Zentrum. Auch auf der A42 Dortmund Richtung Kamp-Lindfort stockt es zwischen Essen-Altenessen und dem Kreuz Essen-Nord auf 2 Kilometern. Und auf der A45 Hagen Richtung Dortmund gibt es 3 Kilometer Stop-and-Go zwischen dem Kreuz Dortmund-West und Dortmund-Hafen.
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3: So, rein in die Musik, kurz nach 3 mit Marco Tristram. Ich begrüße euch hier herzlich in der Show. Gleich Pulp mit Disco 2000 aus 95. Vorher gibt's den Nana Darkman aus 97 und Robert Miles mit Marianella hier. One and One aus 96. Los geht's, ihr Lieben, und schönen Muttertag.

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1: Ein trauriger Song mit einem glücklichen Ende für Pop. Der Text dreht sich um einen Nerd, der heimlich in seine Sandkassenfreundin verliebt ist, das beliebteste Mädchen der Schule. Ein Happy End gibt's nicht, sie gehen getrennte Wege und sehen sich nie wieder. Jarvis Cocker und Pulp verhilft allerdings der Song 1996 zum großen Durchbruch. Pulp gibt es nämlich schon seit 1977, also 19 Jahre lang warten die unverstandenen Nerds auf Erfolg. Und 19 Jahre später kommt ihr persönliches Happy End. 90s. Oh.

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1: Heath Hunter und die Pleasure Company, Revolution in Paradise, hier bei 90s 90s. Ja, und das wäre auch eine Revolution gewesen, wenn die Spice Girls eine Reunion gemacht hätten. Zum Jubiläum immerhin ist der Song Wannabe ja zum 30. Jahrestag in diesem Jahr gekürt worden. Aber irgendwie haben sie sich doch nicht zusammengefunden. Naja, aber trotzdem werden sie heute auf jeden Fall mal die Mummies in den Arm nehmen, denn auch ein Spice Girl hat eine Mutti und die wollen wir heute mal würdigen am richtig coolen Muttertag, Mummy Day, mit dem Song aus 97, Mama. Hier sind die Spice Girls bei 90s 90s.

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1: Sonne und Wolken teilen sich gerade den Himmel, aber in den Bergen kann es am Nachmittag und Abend auch mal krachen mit einzelnen Schauern oder Gewittern, teils mit Starkregen und kleinem Hagel. Dazu wird's angenehm mild mit 19 bis 22 Grad. Morgen ziehen erst Regenwolken durch, danach gibt's immer wieder Schauer bei maximal 13 Grad.
0: Verkehr.
1: Auf der A42 Dortmund Richtung Kamp-Lindfort staut es sich zwischen Gelsenkirchen-Schalke und Gelsenkirchen-Zentrum auf 2 Kilometern. Dann gibt es auf der A42 Dortmund Richtung Kamp-Lindfort zwischen Essen-Altenessen und dem Kreuz Essen-Nord ebenfalls 2 Kilometer Stau. Und auf der A45 Hagen Richtung Dortmund stockt es zwischen dem Kreuz Dortmund-West und Dortmund-Hafen auf 3 Kilometern.
2: So, jetzt rein in die Musik, ihr Lieben. Kurz nach 4:30 mit Marco Tristram. Ich habe gleich 2 Songs mit dem Thema Liebe. Und zwar, das eine ist Caught in the Act, Love is Everywhere aus 94. Das können wir nochmal auf den Muttertag drehen. Bei dem nächsten mit dem Startsong wird es ein bisschen schwierig. Das heißt Love and Devotion. Das wäre vielleicht ein bisschen übertrieben. Aber whatever, wir denken an die Mütter und spielen jetzt die Songs. Hier ist Real McCoy aus 95. Los geht's, ihr Lieben.

Virtual Insanity aus 96. Was für ein cooler Song von Jamiroquai. Oh, ich habe seine Alben ja auch immer geliebt. Man musste mal ein bisschen vorskippen auf den CDs, weil zwischendurch immer so total krasse Songs waren, die einen irgendwann total auf den Geist gingen. Aber die ausgekoppelten Songs von Jamiroquai waren mega. Jetzt ein Song aus unserem 90s Britpop Radio. Travis kommt rein. Why does it always rain on me? Also, mit Regen möchte ich jetzt gerne nichts zu tun haben an diesem Wochenende. Aber der Song ist cool und den könnt ihr in App und Web von 90s selbst einschalten. Viel Spaß! Okay.

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1: Im Studio Eileen Schallhorn. Russlands Präsident Putin hat Altkanzler Schröder als Vermittler im Ukraine-Krieg ins Spiel gebracht. Und das sorgt für Diskussionen. Die Bundesregierung spricht von einem Scheinangebot. Grüne und Linke sind gegen Putins Vorschlag oder zumindest skeptisch. Die AfD ist offen für einen Vermittlungsversuch. In Teneriffa läuft die Evakuierung des Kreuzfahrtschiffs, auf dem das Hunter-Virus ausgebrochen ist. Die Passagiere werden von Bord und direkt zu Flugzeugen gebracht, die sie in ihre Heimatländer zurückbringen. Auf dem Schiff waren 3 Menschen an dem Hunter-Virus gestorben. DGB-Chefin Fahimi warnt vor neuen Angriffen auf den Sozialstaat. Beim Bundeskongress des Deutschen Gewerkschaftsbundes sagte sie, es gebe Versuche, den 8-Stunden-Tag in Frage zu stellen oder soziale Sicherungssysteme auszuhöhlen. Der DGB werde da klare rote Linien ziehen.
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1: Morgen wird in Köln-Lindenthal eine 10-Zentner-Weltkriegsbombe entschärft. Die Evakuierung startet um 9 Uhr. Betroffen ist auch das St. Elisabeth-Krankenhaus Hohenlind. Die KVB leitet die Linien 7 und 136 um. Die Kitschburger Straße ist gesperrt. Die Bombe wurde bei Bauarbeiten am Mönchshof entdeckt. In Minden hat ein Falschfahrer einen schweren Unfall verursacht und ist dann einfach abgehauen. Der Unbekannte war gestern mit einem roten Kleinwagen auf der B65 unterwegs und mit einem Wagen kollidiert. Danach krachten weitere Autos in die Unfallstelle. Der Unfallverursacher flüchtete. Ein 19-Jähriger wurde schwer verletzt.
0: Das ist das Wichtigste für den Moment. 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
2: Sonne und Wolken teilen sich gerade den Himmel, aber in den Bergen kann es am Nachmittag und Abend auch mal krachen mit einzelnen Schauern oder Gewittern, teils mit Starkregen und kleinem Hagel. Dazu wird's angenehm mild mit 19 bis 22 Grad. Morgen ziehen erst Regenwolken durch, danach gibt's immer wieder Schauer bei maximal 13 Grad.
0: Verkehr.
2: Auf der A40 Dortmund Richtung Duisburg staute sich zwischen Gelsenkirchen Süd und Essen-Frillendorf auf 2 Kilometern. Auf der A42 Dortmund Richtung Kamp-Lindfort sind es zwischen Essen-Altenessen und dem Kreuz Essen-Nord ebenfalls 2 Kilometer Stau. Und auf der A43 Wuppertal Richtung Recklinghausen stockt es zwischen dem Kreuz Bochum und Bochum-Riemke auf 2 Kilometern.
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3: So, rein in die Musik heute am Muttertag. Es ist kurz nach 3. Ich bin Marco Tristram und ich freue mich natürlich, wenn ihr bei mir bleibt. Ich habe nämlich heute jede Stunde Songs extra für die Mamis dieser Welt. Das machen wir schon die ganze Zeit. Das ist richtig lustig. Da kommen Songs raus, die hat man echt lange nicht gehört. Ich freue mich gleich zum Beispiel auf einen von den Backstreet Boys. The Perfect Fan heißt er, aus 1999. Und darin geht's um die Mütter. Also noch 4 Songs warten, dann geht's los und wir starten jetzt erstmal rein mit Bryan Adams mit Melanie C zusammen. When You're Gone.

0: der Kürze liegt die Würze. MC Fetti über die Fantastischen Vier. MFG. MFG, mit freundlichen
1: Grüßen. Also ich war ja und bin immer noch sehr großer Fantastischen Vier-Fan. Und als dann MFG kam, da haben die ja nochmal ein bisschen ihre ganzen alten Songs, sag ich mal, mit einem neuen Style übersprungen. So. Und MFG war dann nochmal so ein bisschen neue Power. Ja, es war sehr kreativ und ich stehe auch ein bisschen auf diese Abkürzungen. Und diese Abkürzungen haben mich auch durchs Graffiti ein bisschen geprägt. Ne? Dann hat man drei Buchstaben oder vier Buchstaben. Und auch der Name von einem ist ja auch ein bisschen abgewandelt dann, den man malt. Und Abkürzungen sind immer am Start.
0: Na

KLF mit Tammy Wynette, Justified and Ancient hier bei 90s 90s. Heute am Muttertag, der 10. Mai. Und wir möchten die Mummies dieser Welt heute mal ganz besonders würdigen. Und jede Stunde spielen wir Songs von 90s Interpreten, die echt einen Song für die Mütter gemacht haben. Waren schon echt lustige Scheiben dabei. Jetzt habe ich einen von den Backstreet Boys. Der heißt The Perfect Fan. Und das ist so eine richtig emotionale Ballade. Und als Dankeschön an ihre Mütter für deren bedingungslose Liebe, Unterstützung und Erziehung gedacht. Also, los geht's. Euch allen Müttern da draußen, Fans von 90s 90s, einen ganz tollen Muttertag mit den Backstreet Boys, The Perfect Fan.

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1: Der 10.05.91, ein skandalträchtiger Tag. Der Dokumentarfilm Truth or Dare von Madonna wird offiziell veröffentlicht und feiert in Los Angeles Premiere. Der Film wird außerhalb von Nordamerika als In Bed with Madonna vermarktet. Ja, und aus dem frühen Jahrzehnt ins späte, am heutigen Datum im Jahr 1999, war dieser Song nämlich an der Spitze der britischen Charts. Ja, England war immer noch im Boygroup-Fieber und die Backstreet Boys waren heute in 99 an der Chartspitze mit I Want It That Way.
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2: Sonne und Wolken teilen sich gerade den Himmel, aber in den Bergen kann es am Nachmittag und Abend auch mal krachen mit einzelnen Schauern oder Gewittern, teils mit Starkregen und kleinem Hagel. Dazu wird es angenehm mild mit 19 bis 22 Grad. Morgen ziehen erst Regenwolken durch, danach gibt es immer wieder Schauer bei maximal 13 Grad.
0: Verkehr.
2: Auf der A40 Dortmund Richtung Duisburg staute sich zwischen Gelsenkirchen Süd und Essen-Frillendorf auf 2 Kilometern. Und auf der A42 Dortmund Richtung Kamp-Lindfort sind es zwischen Essen-Altenessen und dem Kreuz Essen-Nord ebenfalls 2 Kilometer Stau.
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Toni Braxton, Another Sad Love Song. Geht's durch den Sonntag, heute am Muttertag. Allen Mamis nochmal euch einen ganz tollen Tag. Und vor allen Dingen Kids, legt euch mal ein bisschen ins Zeug für die Muttis, ne? Wir gehen heute auch nochmal essen. Da freut sich schon meine Frau die ganze Zeit drauf. Es gibt nämlich noch eine richtig schöne Portion Sushi nachher. Und bis dahin spiele ich jetzt einen Song aus dem 90s Dance Radio. Felix, Don't You Want Me aus 92 könnt ihr in App und Web mal selbst einschalten. Und es bleibt noch zu sagen, dass ich mich verabschiede, euch ein schönes Wochenende, Restwochenende sozusagen und viel Spaß mit George ist gleich on air. Don't you want me?

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1: Im Studio Eileen Schallhorn. Altkanzler Schröder als Vermittler im Ukraine-Krieg? Die Bundesregierung hat diesen Vorschlag von Kreml-Chef Putin als Scheinangebot bezeichnet. Die SPD ist sich bei dem Thema uneins. Der Außenpolitiker Ahmetovic sagte dem Spiegel, jedes Angebot müsse geprüft werden, wie verlässlich es ist. Wer eine Frau tötet, weil sie eine Frau ist, soll künftig leichter als Mörder verurteilt werden. Bundesjustizministerin Hubig will das Strafrecht bei Femiziden verschärfen. Viel zu oft würden solche Taten noch als Totschlag gewertet, sagte sie in der Bild am Sonntag. Und darauf gibt es niedrigere Strafen. Die Menschen in Deutschland müssen sich im Moment keine Sorgen machen, dass Gas knapp wird. Der Iran-Krieg mache den Handel gerade schwerer, sagte der Chef der Bundesnetzagentur Müller dem RND. Trotzdem könne man die großen Gasspeicher innerhalb von 30 Tagen füllen.
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1: Die afrikanische Schweinepest breitet sich im Siegerland weiter aus. Deshalb werden die Sperrzonen in den Kreisen Siegen, Wittgenstein, Olpe und Hochsauerland erweitert. Das teilte das NRW-Landwirtschaftsministerium mit. Für Waldbesucher bedeutet das unter anderem, dass sie die Wege nicht verlassen dürfen. Außerdem müssen Hunde angeleint sein. In NRW werden deutlich weniger Geldautomaten gesprengt. Bis Freitag hat es in diesem Jahr laut LKA 9 Fälle gegeben. Vor 4 Jahren waren es zur selben Zeit 76. Grund sind Sicherheitsmaßnahmen wie etwa das Einfärben von Geldscheinen. Außerdem haben Banken Automaten an besonders riskanten Standorten abgebaut.
0: Das ist das Wichtigste für den Moment. 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
2: Mal mehr, mal weniger Wolken sind gerade am späten Nachmittag unterwegs. Aber insgesamt bleibt's noch ganz freundlich und es wird noch mal angenehm mild mit 19 bis 22 Grad. In der Eifel kann später mal ein Schauer runterkommen und am Abend ist da auch ein Gewitter möglich. Morgen dann deutlich grauer. Erst kommt noch Regen durch, danach immer wieder Schauer. Maximal 13 Grad.
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2: Auf der A1 Dortmund Richtung Köln staut es sich zwischen Gevelsberg und Wuppertal Nord auf 2 Kilometern. Auf der A42 Dortmund Richtung Kamp-Lindfort sind es zwischen Essen-Altenessen und dem Kreuz Essen-Nord ebenfalls 2 Kilometer Stau. Auf der A45 Hagen Richtung Dortmund stockt es zwischen dem Kreuz Dortmund-West und Dortmund-Hafen auf 3 Kilometern. Und auf der A57 Krefeld Richtung Köln gibt es zwischen Köln-Chorweiler und dem Kreuz Köln-Nord 2 Kilometer Stop-and-Go.
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3: Na siehste, geht doch, was das Wetter angeht. Grüße euch am Sonntagnachmittag. Ich bin George, kurz nach 17 Uhr, liebe 90s-Freunde. Es ist noch genug Weekend übrig und auch noch genug Gelegenheit, tolle Musik zu präsentieren für U2. Ja, U2-Frontman Bono hat heute Geburtstag, 65 ist er geworden. Eine Überraschungs-EP zu Ostern gab es schon. Neue Musik noch in diesem Jahr in Form eines neuen Albums, das ein bisschen lauter sein wird, soll es auch noch geben. Wir sagen jetzt erstmal Happy Birthday Bono mit Beautiful Day für euch alle.

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2: Eigentlich hat Black or White eine positive Message. Egal welche Hautfarbe du hast, wir sind alle gleich. Doch für das Video bekam allerdings Michael viel Ärger. Zu gewalttätig, zu obszön. Und Jackson muss deshalb eine neue, gekürzte Version veröffentlichen. Das gilt allerdings nur für die USA. Selbstverständlich, in Europa stört sich niemand an diesem Clip.
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Ja, Beautiful Stranger, dachte meine Mutti heute wohl auch, als ich mittags aufgekreuzt bin und was gekocht habe. Gefüllte Paprikaschoten. Mache ich die gerne mal zum Muttertag und versuche ein bisschen was zurückzugeben. 90s, 90s am Sonntagabend. Natürlich findet ihr zum Muttertag jede Menge Liebesgeständnisse musikalischer Natur online und in der App in unserem Love Radio. Aber auch legendäre Hip-Hop-Acts haben den Muttis ihren Respekt und ihre Liebe gezollt. Auch Tupac, rest in peace. Jetzt mit dir, Mama, zum Muttertag für euch, liebe Mamas, wo auch immer ihr uns hört. When I was

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1: Der 10.05.91, ein skandalträchtiger Tag. Der Dokumentarfilm Truth or Dare von Madonna wird offiziell veröffentlicht und feiert in Los Angeles Premiere. Der Film wird außerhalb von Nordamerika als In Bed with Madonna vermarktet. Ja, und aus dem frühen Jahrzehnt ins späte, am heutigen Datum im Jahr 1999, war dieser Song nämlich an der Spitze der britischen Charts. Ja, England war immer noch im Boygroup-Fieber und die Backstreet Boys waren heute in 99 an der Chartspitze mit I Want It That Way.
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2: Mehr Wolken ziehen heute Abend durch und in den Bergen kann ab und zu auch mal ein Schauer runterkommen. Ein kurzes Gewitter ist auch nicht ganz ausgeschlossen. In der Nacht bleibt's ziemlich wolkig. Dazu kommt später teils kräftiger Regen, vor allem Richtung Süden, bei Tiefstwerten zwischen 8 und 3 Grad. Morgen geht's dann wechselhaft weiter. Erst regnet's noch etwas, später sind immer wieder Schauer drin, maximal 13 Grad.
0: Verkehr.
2: Auf der A1 Dortmund Richtung Köln staut es sich zwischen Burscheid und dem Kreuz Leverkusen auf 4 Kilometern. Auf der A42 Dortmund Richtung Kamp-Lindfort sind es zwischen Gelsenkirchen-Schalke und Gelsenkirchen-Zentrum 2 Kilometer Stau. Und auf der A43 Recklinghausen Richtung Wuppertal stockt es zwischen Recklinghausen-Herten und Recklinghausen-Hochlamark auf 2 Kilometern.
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Ja, danke, mir geht's gut, hoffe euch auch. Sonntag bei 90s, 90s zum Muttertag. Ich hoffe, es geht euch gut und alles ist soweit schick und entspannt. Jetzt coole Mucke aus unserem R&B und Soul Radio. Auch das findet ihr 24/7 online und in der App. Daraus jetzt diese herrliche Nummer hier vom

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1: Im Studio Lisa Schwarzkopf. Russlands Präsident Putin hat Altkanzler Schröder als Vermittler im Ukraine-Krieg ins Spiel gebracht. Und das sorgt für Diskussionen. Die Bundesregierung spricht von einem Scheinangebot. Grüne und Linke sind gegen Putins Vorschlag oder zumindest skeptisch. Die AfD ist offen für einen Vermittlungsversuch. Nach dem Hunter-Virus-Ausbruch mit 3 Toten wird das betroffene Kreuzfahrtschiff evakuiert. Das Schiff war heute früh vor Teneriffa angekommen. Nach und nach werden die Passagiere von Bord und dann per Flugzeug in ihre Heimatländer gebracht. Das Ansteckungsrisiko sei gering, heißt es von der WHO. Bundesjustizministerin Hubich will bei der Mietpreisbremse nachschärfen. Vor allem die Strafen bei absichtlichen Verstößen sollen härter werden, so Hubich in der Bild am Sonntag. Bisher müssen Vermieter nur die zu hohe Miete zurückzahlen, wenn sie absichtlich gegen die Mietpreisbremse verstoßen. Europa-League-Finalist Freiburg hat in der Bundesliga gegen den HSV eine Niederlage hinnehmen müssen. Die Hamburger gewannen zu Hause mit 3:2. Freiburg bleibt in der Tabelle dennoch vorerst auf Platz 7 und würde sich damit erneut fürs internationale Geschäft qualifizieren.
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1: In Minden hat ein Falschfahrer einen schweren Unfall verursacht und ist danach abgehauen. Der Unbekannte war gestern mit einem roten Kleinwagen auf der B65 unterwegs und mit einem Wagen kollidiert. Danach krachten weitere Autos in die Unfallstelle. Der Unfallverursacher flüchtete, ein 19-Jähriger wurde schwer verletzt. In NRW werden deutlich weniger Geldautomaten gesprengt. Bis Freitag hat es laut LKA 9 Fälle gegeben. Vor 4 Jahren waren es zur selben Zeit 76. Grund sind Sicherheitsmaßnahmen, wie etwa das Einfärben von Geldscheinen. Außerdem haben Banken Automaten an besonders riskanten Standorten abgebaut.
0: Das ist das Wichtigste für den Moment. 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
2: Mehr Wolken ziehen heute Abend durch und in den Bergen kann ab und zu auch mal ein Schauer runterkommen. Ein kurzes Gewitter ist auch nicht ganz ausgeschlossen. In der Nacht bleibt's ziemlich wolkig. Dazu kommt später teils kräftiger Regen, vor allem Richtung Süden, bei Tiefstwerten zwischen 8 und 3 Grad. Morgen geht's dann wechselhaft weiter. Erst regnet's noch etwas, später sind immer wieder Schauer drin, maximal 13 Grad.
0: Verkehr.
2: Auf der A1 Dortmund Richtung Köln staut es sich zwischen Burscheid und dem Kreuz Leverkusen auf 4 Kilometern. Und auf der A43 Recklinghausen Richtung Wuppertal sind es zwischen Recklinghausen-Herten und Recklinghausen-Hochlamark 2 Kilometer Stau.
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3: Ja, wunderschönen, ich sag mal mutig frühsommerlichen Sonntagabend, kurz nach 19 Uhr. Es ist noch genug Weekend übrig. Ich bin George, jetzt für euch mit klasse Sound von Mike Pickering aus Manchester. Klar, dass er sein Projekt, seine Band M People nannte. Die Vocals, die herrlichen Vocals kommen von Sängerin Heather Small und wir genießen jetzt einfach mal M People und moving on up.

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1: Die Bloodhound Gang startet 1992 als Depeche Mode Coverband. Jahre später sitzt Sänger Jimmy Pop vorm Fernseher, sieht eine Doku über Affen beim Discovery Channel und denkt sich, sogar die Affen haben mehr Action als ich. Die Idee für The Bad Touch ist also geboren und wird in Europa ein Riesenhit.
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Engelsgleich wie eine Fee kam sie daher, Sophie B. Hawkins, right beside you, zum Muttertag heute am Sonntag, den 10. Mai. An die Mamas eine dicke Umarmung, natürlich auch an meine, die gerade zuhört. Schön, dass es euch gibt. Vor allem sonst würde es uns ja auch nicht geben. Genießt die Zeit, genießt den Abend. Viele Liebesbekundungen haben wir auch online und in der App in unserem Love Radio. Und da

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1: Mehr Wolken ziehen heute Abend durch und in den Bergen kann ab und zu auch mal ein Schauer runterkommen. Ein kurzes Gewitter ist auch nicht ganz ausgeschlossen. In der Nacht bleibt's ziemlich wolkig. Dazu kommt später teils kräftiger Regen, vor allem Richtung Süden, bei Tiefstwerten zwischen 8 und 3 Grad. Morgen geht's dann wechselhaft weiter. Erst regnet's noch etwas, später sind immer wieder Schauer drin, maximal 13 Grad.
0: Verkehr.
1: Auf der A42 Dortmund Richtung Kamp-Lindfort staut es sich zwischen Gelsenkirchen-Schalke und Gelsenkirchen-Zentrum auf 2 Kilometern. Auf der A43 Recklinghausen Richtung Wuppertal sind es zwischen Recklinghausen-Herten und Recklinghausen-Hochlamark ebenfalls 2 Kilometer Stau. Und auf der A45 Hagen Richtung Dortmund stockt es zwischen dem Kreuz Dortmund-West und Dortmund-Hafen auf 3 Kilometern.
2: Jasmin, Toni Braxton.

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90s, 90s, Sonntagabend. Heute ist ja nicht nur Muttertag. Glückwunsch auch an alle, die Geburtstag haben. So auch Bono von U2 zum 65. Zu Ostern gab es ja schon eine Überraschungs-EP von U2. Für das aktuelle Jahr ist noch ein Album angekündigt. Also da wird noch einiges kommen, was es zu feiern gibt. U2 jetzt für euch mit One hier auf 90s, 90s. Wunderschönen Sonntagabend noch von mir.

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1: Im Studio Lisa Schwarzkopf. Altkanzler Schröder als Vermittler im Ukraine-Krieg. Die Bundesregierung hat diesen Vorschlag von Kreml-Chef Putin als Scheinangebot bezeichnet. Die SPD ist sich bei dem Thema uneins. Der SPD-Außenpolitiker Achmetovic sagte dem Spiegel, jedes Angebot müsse geprüft werden, wie verlässlich es ist. DGB-Chefin Fahimi warnt vor neuen Angriffen auf den Sozialstaat. Beim Bundeskongress des Deutschen Gewerkschaftsbundes sagte sie, es gäbe Versuche, den 8-Stunden-Tag in Frage zu stellen oder soziale Sicherungssysteme auszuhöhlen. Der DGB werde da klare rote Linien ziehen. Der Ärzteverband Marburger Bund fordert schärfere Regeln beim Verkauf von Alkohol. Schnaps und Likör sollen nur noch in speziellen Alkoholshops zu kaufen sein und nicht mehr in Supermärkten oder Tankstellen, so die Ärztevertreter. So sollen vor allem junge Menschen besser geschützt werden. Der Abstiegs-Showdown in der Fußball-Bundesliga ist perfekt. Heidenheim hat einen 3:1-Sieg gegen Köln geholt und ist vor dem letzten Spieltag jetzt punktgleich mit den Abstiegskonkurrenten St. Pauli und Wolfsburg. Zuvor hatte der HSV noch gegen Europa-League-Finalist Freiburg mit 3:2 gewonnen.
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2: Mehr Wolken ziehen heute Abend durch und in den Bergen kann ab und zu auch mal ein Schauer runterkommen. Ein kurzes Gewitter ist auch nicht ganz ausgeschlossen. In der Nacht bleibt's ziemlich wolkig. Dazu kommt später teils kräftiger Regen, vor allem Richtung Süden, bei Tiefstwerten zwischen 8 und 3 Grad. Morgen geht's dann wechselhaft weiter. Erst regnet's noch etwas, später sind immer wieder Schauer drin, maximal 13 Grad.
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0: Text, kein Gesang. 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Mus-T über Robert Miles, Children.
1: Das ist, finde ich, besonders toll, das Stück, weil es als instrumental funktioniert. Es ist wirklich eine ganz, ganz tolle Piano-Melodie. Und obwohl kein Text und kein Gesang auf dieser Nummer ist, ist es wirklich ein Hit. Und ist ein ganz, ganz wichtiger 90er-Jahre-Titel, der lustigerweise auch in ganz vielen Versionen funktioniert. Also als Dance-Version, als Klassik-Version. Und freue mich, den auch immer zu hören. 90s Live.

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1: Mehr Wolken ziehen heute Abend durch und in den Bergen kann ab und zu auch mal ein Schauer runterkommen. Ein kurzes Gewitter ist auch nicht ganz ausgeschlossen. In der Nacht bleibt's ziemlich wolkig. Dazu kommt später teils kräftiger Regen, vor allem Richtung Süden, bei Tiefstwerten zwischen 8 und 3 Grad. Morgen geht's dann wechselhaft weiter. Erst regnet's noch etwas, später sind immer wieder Schauer drin, maximal 13 Grad.

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1: Im Studio Lisa Schwarzkopf. Für CSU-Chef Söder ist die 1.000 Euro Entlastungsprämie vom Tisch. Das hat er in der ARD erklärt. Der Bundesrat hatte das Vorhaben am Freitag gestoppt. Die schwarz-rote Bundesregierung will jetzt über das weitere Vorgehen beraten. Söder spricht sich für Entlastungen über eine Einkommenssteuerreform aus. Russlands Präsident Putin hat Altkanzler Schröder als Vermittler im Ukraine-Krieg ins Spiel gebracht. Und das sorgt für Diskussionen. Die Bundesregierung spricht von einem Scheinangebot. Grüne und Linke sind gegen Putins Vorschlag oder zumindest skeptisch. Die AfD ist offen für einen Vermittlungsversuch. Wer eine Frau tötet, weil sie eine Frau ist, soll künftig leichter als Mörder verurteilt werden. Bundesjustizministerin Hubich will das Strafrecht bei Femiziden verschärfen. Viel zu oft würden solche Taten noch als Totschlag gewertet, sagt sie in der Bild am Sonntag. Und darauf gibt es niedrigere Strafen. Der Abstiegs-Showdown in der Fußball-Bundesliga ist perfekt. Heidenheim hat einen 3:1-Sieg gegen Köln geholt und ist vor dem letzten Spieltag jetzt punktgleich mit den Abstiegskonkurrenten St. Pauli und Wolfsburg. Zuvor hatte der HSV noch gegen Europa-League-Finalist Freiburg mit 3:2 gewonnen.
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2: Mal mehr, mal weniger Wolken sind am Himmel. Und vor allem im Süden und Südosten kann es später auch mal nass werden. Anfangs ist da vereinzelt noch ein Gewitter drin. Die Tiefstwerte liegen in der Nacht zwischen 8 und 3 Grad. Morgen dann viele Wolken. Erst zieht der Regen Richtung Osten ab. Und später kommen immer wieder Schauer nach. Bei maximal 13 Grad.
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2: Von Neuseeland in die ganze Welt. Sänger Pauly Fuemana schreibt How Bizarre während einer Reise nach Tonga, auf der er viele skurrile Erlebnisse hat. 1995 revolutioniert der Song in Neuseeland den kompletten Musikmarkt. Im Rest der Welt dauert der Erfolg etwas. Erst Monate nach dem Release kommt der internationale Durchbruch mit Platz 1 in den USA, Australien und Kanada. Allerdings blieb es ein One-Hit-Wonder.
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0: mit KI-Support.
1: Mal mehr, mal weniger Wolken sind am Himmel und vor allem im Süden und Südosten kann es später auch mal nass werden. Anfangs ist da vereinzelt noch ein Gewitter drin. Die Tiefstwerte liegen in der Nacht zwischen 8 und 3 Grad. Morgen dann viele Wolken, erst zieht der Regen Richtung Osten ab und später kommen immer wieder Schauer nach.

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1: Im Studio Hanna Messerschmidt. Für CSU-Chef Söder ist die 1.000 € Entlastungsprämie vom Tisch. Das hat er in der ARD erklärt. Der Bundesrat hatte das Vorhaben am Freitag gestoppt. Die schwarz-rote Bundesregierung will jetzt über das weitere Vorgehen beraten. Söder spricht sich für Entlastungen über eine Einkommenssteuerreform aus. Russlands Präsident Putin hat Altkanzler Schröder als Vermittler im Ukraine-Krieg ins Spiel gebracht. Und das sorgt für Diskussionen. Die Bundesregierung spricht von einem Scheinangebot. Grüne und Linke sind gegen Putins Vorschlag oder zumindest skeptisch. Die AfD ist offen für einen Vermittlungsversuch. In Teneriffa läuft die Evakuierung des Kreuzfahrtschiffs, auf dem das Hunter-Virus ausgebrochen ist. Die Passagiere werden von Bord und direkt zu Flugzeugen gebracht, die sie in ihre Heimatländer zurückbringen. Auf dem Schiff waren 3 Menschen an dem Hunter-Virus gestorben. Spannung pur im Abstiegskampf der Fußball-Bundesliga. Nach einem 3:1-Sieg gegen Köln ist Heidenheim jetzt punktgleich mit dem Abstiegskonkurrenten St. Pauli und Wolfsburg. Union Berlin hat ebenfalls mit 3:1 gegen Mainz gewonnen und der HSV besiegte Freiburg mit 3:2.
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2: Mal mehr, mal weniger Wolken sind am Himmel. Und vor allem im Süden und Südosten kann es später auch mal nass werden. Anfangs ist da vereinzelt noch ein Gewitter drin. Die Tiefstwerte liegen in der Nacht zwischen 8 und 3 Grad. Morgen dann viele Wolken. Erst zieht der Regen Richtung Osten ab. Und später kommen immer wieder Schauer nach bei maximal 13 Grad.
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0: Skateboard durch die Straßen Berlins. Adel Tawil über EMF. Unbelievable. 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
1: unbelievable. Ist für mich ein Lied, das ich sehr mit meiner Jugend verbinde. Damals noch in Berlin-Spandau zur Schule gegangen und habe mir mein erstes Skateboard gekauft. Ja. Und da gab es auch diese Klamotten dazu, ja, so Vision Streetwear. Und man hatte so bestimmte Schuhe, die so extra so Skater-Schuhe, und ist dann irgendwie durch die Straßen gezogen mit seinen Kumpels auf den Boards. Und dann kam dieses Lied, das war so eine Skater-Hymne, also EMF, Unbelievable. Die hatten halt nur diesen einen riesen Hit. Aber wenn man den dann hört, dann weiß man genau und kennt den natürlich. EMF mit Unbelievable.

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1: Mal mehr, mal weniger Wolken sind am Himmel und vor allem im Süden und Südosten kann es später auch mal nass werden. Anfangs ist da vereinzelt noch ein Gewitter drin. Die Tiefstwerte liegen in der Nacht zwischen 8 und 3 Grad. Morgen dann viele Wolken, erst zieht der Regen Richtung Osten ab und später kommen immer wieder Schauer nach bei maximal 13 Grad.

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1: Im Studio Hanna Messerschmidt. Nach dem tödlichen Hunter-Virus-Ausbruch auf einem Kreuzfahrtschiff im Atlantik sind 4 deutsche Passagiere jetzt im niederländischen Eindhoven gelandet. Sie sollen hier in Quarantäne und dann wieder nach Hause kommen. Insgesamt waren 26 Personen an Bord des Sonderflugs, alle ohne Symptome. CSU-Chef Söder hat der Entlastungsprämie für Arbeitnehmer eine Absage erteilt. Für ihn sind die Pläne nach dem Nein des Bundesrats vom Tisch, so Söder in der ARD. Am Dienstag kommen Union und SPD im Koalitionsausschuss zusammen, um über das weitere Vorgehen zu beraten. Altkanzler Schröder als Vermittler im Ukraine-Krieg. Die Bundesregierung hat diesen Vorschlag von Kreml-Chef Putin als Scheinangebot bezeichnet. Die SPD ist sich bei dem Thema uneins. Der SPD-Außenpolitiker Armetovic sagte dem Spiegel, jedes Angebot müsse geprüft werden, wie verlässlich es ist. In den Sonntagsspielen der Fußball-Bundesliga hat es folgende Ergebnisse gegeben. Heidenheim-Köln 3:1, Mainz-Union-Berlin 1:3 und HSV Freiburg 3:2.
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2: Mal mehr, mal weniger Wolken sind am Himmel. Und vor allem im Süden und Südosten kann es später auch mal nass werden. Anfangs ist da vereinzelt noch ein Gewitter drin. Die Tiefstwerte liegen in der Nacht zwischen 8 und 3 Grad. Morgen dann viele Wolken. Erst zieht der Regen Richtung Osten ab. Und später kommen immer wieder Schauer nach. Bei maximal 13 Grad.
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2: Eigentlich studiert Gala Kunst, doch ihre Nebenjobs als Fotografin bringen sie zur Musik. Sie schreibt Freed from Desire und lernt einen DJ kennen. Sie machen einen Deal. Sie macht Fotos von ihm und er verschafft ihr einen Plattenvertrag. 1996 wird der Song zum Eurodance-Hit und später ungewollt zu einer richtigen Stadionhymne.
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1: Mal mehr, mal weniger Wolken sind am Himmel und vor allem im Süden und Südosten kann es später auch mal nass werden. Anfangs ist da vereinzelt noch ein Gewitter drin. Die Tiefstwerte liegen in der Nacht zwischen 8 und 3 Grad. Morgen dann viele Wolken, erst zieht der Regen Richtung Osten ab und später kommen immer wieder Schauer nach bei

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1: Im Studio Hanna Messerschmidt. 26 Passagiere und Besatzungsmitglieder des evakuierten Hunter-Virus-Kreuzers sind mit einem Sonderflug in den Niederlanden angekommen. Unter den Insassen waren auch 4 Deutsche. Die sollen laut Medienberichten erstmal nach Frankfurt und dann in die jeweiligen Bundesländer gebracht werden. Für CSU-Chef Söder ist die 1.000 € Entlastungsprämie vom Tisch. Das hat er in der ARD erklärt. Der Bundesrat hatte das Vorhaben am Freitag gestoppt. Die schwarz-rote Bundesregierung will jetzt über das weitere Vorgehen beraten. Söder spricht sich für Entlastungen über eine Einkommenssteuerreform aus. DGB-Chefin Fahimi warnt vor neuen Angriffen auf den Sozialstaat. Beim Bundeskongress des Deutschen Gewerkschaftsbundes sagte sie, es gebe Versuche, den 8-Stunden-Tag in Frage zu stellen oder soziale Sicherungssysteme auszuhöhlen. Der DGB werde da klare rote Linien ziehen. Spannung pur im Abstiegskampf der Fußball-Bundesliga. Nach einem 3:1-Sieg gegen Köln ist Heidenheim jetzt punktgleich mit dem Abstiegskonkurrenten St. Pauli und Wolfsburg. Union Berlin hat ebenfalls mit 3:1 gegen Mainz gewonnen und der HSV besiegte Freiburg mit 3:2.
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2: Mal mehr, mal weniger Wolken sind am Himmel. Und vor allem im Süden und Südosten kann es später auch mal nass werden. Anfangs ist da vereinzelt noch ein Gewitter drin. Die Tiefstwerte liegen in der Nacht zwischen 8 und 3 Grad. Morgen dann viele Wolken. Erst zieht der Regen Richtung Osten ab. Und später kommen immer wieder Schauer nach. Bei maximal 13 Grad.
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0: Dieser Song war so erfolgreich, dass sogar seine Kopien Nummer 1 Hits wurden. Alex Christensen über Snap. Rhythm is a Dancer.
1: Einer der größten Inspirationen, die man eigentlich als Produzent von Dancemusik haben konnte, war Snap Rhythm is a Dancer, weil das nennt man in unserer Welt so einen Game Changer, der das ganze Spiel um die Musik und über Dancemusik gewechselt hat, einfach verändert hat. Und als Rhythm is a Dancer rauskam, der hatte so einen bestimmten Basslauf. Dum, dum, dum, dum, dum, dum, dum, dum, dum. Da gab es danach dann noch diverse Songs in der gleichen Tonart mit den gleichen Harmonien, die auch diesen Basslauf hatten, die einfach drauf basierten auf Rhythm is a Dancer, weil der so großartig und so toll war. Danach kam dann irgendwie More and More, das war eigentlich auch Rhythm is a Dancer, Culture Beat, Mr. Vain. Dieser Song war wirklich bahnbrechend und für mich auch eine ganz, ganz große Inspiration.

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1: Mehr Wolken als Lücken sind gerade am Start. Dazu kommt immer mal wieder Regen durch, teils auch kräftiger, vor allem Richtung Sauerland und Siegerland. Die Temperaturen liegen aktuell zwischen 7 und 3 Grad. Tagsüber bleibt's wechselhaft mit Wolken und ab und zu einem Schauer. In den Bergen am Nachmittag auch mal Gewitter möglich. Dazu maximal 19 bis 22 Grad.

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1: Im Studio Hanna Messerschmidt. Nach dem tödlichen Hantavirus-Ausbruch auf einem Kreuzfahrtschiff im Atlantik sind 4 deutsche Passagiere jetzt im niederländischen Eindhoven gelandet. Sie sollen laut Medienberichten erst nach Frankfurt und dann wieder nach Hause kommen. Insgesamt waren 26 Personen an Bord des Sonderflugs, alle ohne Symptome. CSU-Chef Söder hat der Entlastungsprämie für Arbeitnehmer eine Absage erteilt. Für ihn sind die Pläne nach dem Nein des Bundesrats vom Tisch, so Söder in der ARD. Am Dienstag kommen Union und SPD im Koalitionsausschuss zusammen, um über das weitere Vorgehen zu beraten. Altkanzler Schröder als Vermittler im Ukraine-Krieg. Die Bundesregierung hat diesen Vorschlag von Kreml-Chef Putin als Scheinangebot bezeichnet. Die SPD ist sich bei dem Thema uneins. Der SPD-Außenpolitiker Armetowitsch sagte dem Spiegel, jedes Angebot müsse geprüft werden, wie verlässlich es ist. In den Sonntagsspielen der Fußball-Bundesliga hat es folgende Ergebnisse gegeben. Heidenheim-Köln 3:1, Mainz-Union-Berlin 1:3 und HSV-Freiburg 3:2.
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2: Mehr Wolken als Lücken sind gerade am Start. Dazu kommt immer mal wieder Regen durch, teils auch kräftiger. Vor allem Richtung Sauerland und Siegerland. Die Temperaturen liegen aktuell zwischen 7 und 3 Grad. Tagsüber bleibt's wechselhaft mit Wolken und ab und zu einem Schauer. In den Bergen am Nachmittag auch mal Gewitter möglich. Dazu maximal 19 bis 22 Grad.
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1: Seinen Song Loser eigentlich nur mittelmäßig findet, wird der zu seinem größten Hit. Zuerst läuft der Song nur im College Radio, doch schnell wird das Lied so bekannt und beliebt, dass Beck zu einem größeren Label wechseln muss, das der großen Nachfrage nach dem Lied gerecht werden kann.
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